0: Strafzöllen. Betroffen wären Staaten, die eine Digitalsteuer für große Internetkonzerne einführen. Die angekündigten Zölle würden 100% betragen.
1: Trump ist wieder in seinem Element. Zolldrohungen sind ein beliebtes Mittel des Republikaners, um Druck aufzubauen, auch wenn er sie oftmals gar nicht in die Tat umsetzt. Genaue Länder nannte er nicht, aber Pläne, große amerikanische Konzerne mit Digitalabgaben zu belegen, gab es auch schon in Deutschland. Trump will die Tech-Konzerne in den USA schützen, eine wichtige Stütze der amerikanischen Wirtschaft. Aus Washington, Anna Ringle.
0: Zum Sport. Weltfußballer Ousmane Dembélé hat Frankreich mit einer 3-Tore-Gala zum Gruppensieg geschossen und den Weg für ein mögliches Achtelfinalduell mit Deutschland freigemacht. Dembélé war der überragende Akteur beim 4:1 gegen Norwegen. Senegal darf nach einem 5:0-Sieg gegen den Irak auf das Weiterkommen hoffen.
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3: Hier müsst ihr aktuell am meisten Zeit einplanen. Auf der A7 Richtung Kassel steht zwischen Seesen und Echte ein Fahrzeug nach einem Unfall auf der linken Spur. In der Gegenrichtung gibt es 3 Kilometer Stau. Ebenfalls nach einem Unfall stockt es auf der A28 Richtung Bremen zwischen Hatten und Hude. Gute Fahrt.
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3: In Osnabrück haben wir aktuell 28 Grad. Genauso in Brahms und auch in Lotte. In der Nacht sinkt das Thermometer auf warme 22 Grad. So wird das Wetter morgen. Es erwartet euch ein Tag mit Wolken und Regen bei anfangs 22 Grad. Im Laufe des Tages steigt das Thermometer auf hochsommerliche 31 Grad an.

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1: Ich bin Dirk Zeitler. Das US-Militär hat nach eigenen Angaben trotz vereinbarter Waffenruhe Angriffe gegen den Iran durchgeführt. Dies sei eine Reaktion auf die Attacke auf ein Frachtschiff am Donnerstag, die die USA dem Iran zuschrieben, teilte das zuständige Regionalkommando CENTCOM mit. Die USA haben demnach aus der Luft iranische Raketen- und Drohnenlagerstätten sowie küstennahe Radaranlagen angegriffen. Es handelt sich um die ersten Angriffe der USA auf iranische Ziele seit Unterzeichnung des Rahmenabkommens mit Teheran in der vergangenen Woche. Deutschland hat einen neuen Hitzerekord. Der Deutsche Wetterdienst registrierte nach vorläufigen Angaben am Nachmittag 41,3 Grad. Gemessen wurde der Wert in Saarbrücken-Burbach im Saarland.
2: Der bisherige Rekord hierzulande lag bei 41,2 Grad, gemessen 2019 an zwei Messstationen in Nordrhein-Westfalen. Allerdings Ende Juli, nicht wie jetzt schon im Juni. Experten sagen, extreme Wetterlagen wie die aktuelle Hitzewelle sind wegen der Klimakrise bei uns häufiger geworden. Die Statistik des Deutschen Wetterdienstes zeigt, dass die durchschnittliche Anzahl der Tage mit Temperaturen über 30 Grad in den vergangenen Jahren in Deutschland zugenommen hat. Thomas Bleskin, Nachrichtenredaktion.
1: US-Präsident Trump droht europäischen Ländern mit neuen Strafzöllen. Betroffen wären Staaten, die eine Digitalsteuer für große Internetkonzerne einführen. Die angekündigten Zölle würden 100% betragen.
3: Trump ist wieder in seinem Element. Zolldrohungen sind ein beliebtes Mittel des Republikaners, um Druck aufzubauen, auch wenn er sie oftmals gar nicht in die Tat umsetzt. Genaue Länder nannte er nicht, aber Pläne, große amerikanische Konzerne mit Digitalabgaben zu belegen, gab es auch schon in Deutschland. Trump will die Tech-Konzerne in den USA schützen, eine wichtige Stütze der amerikanischen Wirtschaft. Aus Washington, Anna Ringle.
1: Zum Sport. Weltfußballer Ousmane Dembélé hat Frankreich mit einer 3-Tore-Gala zum Gruppensieg geschossen und den Weg für ein mögliches Achtelfinalduell mit Deutschland freigemacht. Dembélé war der überragende Akteur beim 4:1 gegen Norwegen. Senegal darf nach einem 5:0-Sieg gegen den Irak auf das Weiterkommen hoffen.
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4: Auf der A7 Richtung Kassel, zwischen Seesen im Harz und Echte, hat es einen Unfall gegeben. Die Fahrbahn ist auf zwei Fahrstreifen verengt. Ebenfalls auf der A2 Richtung Hannover, zwischen Bad Nenndorf und Wunstorf-Kohlenfeld, gibt es eine ungesicherte Unfallstelle. Personen befinden sich auf der Fahrbahn. Habt eine gute und sichere Fahrt.
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4: Bei euch in Lotte sind es aktuell 27 Grad. In Osnabrück messen wir ebenfalls 27 und auch Boomte meldet 27 Grad. In der Nacht sinkt das Thermometer auf warme 22 Grad. So wird das Wetter morgen. Es erwartet euch ein Tag mit Wolken und Regen bei anfangs 22 Grad. Im Laufe des Tages steigt das Thermometer auf hochsommerliche 31 Grad an.

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1: Ich bin Dirk Zeitler. Erstmals seit der Unterzeichnung des Rahmenabkommens mit Teheran zur Beilegung des Kriegs hat das US-Militär wieder Angriffe gegen den Iran gemeldet. Die Angriffe aus der Luft auf iranische Raketen- und Drohnenlagerstätten sowie küstennahe Radaranlagen seien als Reaktion auf die Attacke auf ein Frachtschiff am Donnerstag erfolgt, teilte die US-Armee mit. US-Präsident Trump hatte den Angriff auf das Frachtschiff zuvor dem Iran zugeschrieben und als Verstoß gegen die Waffenruhevereinbarung gewertet. Deutschland hat einen neuen Hitzerekord. Der Deutsche Wetterdienst registrierte nach vorläufigen Angaben am Nachmittag 41,3 Grad. Gemessen wurde der Wert in Saarbrücken-Burbach im Saarland.
2: Der bisherige Rekord hierzulande lag bei 41,2 Grad, gemessen 2019 an zwei Messstationen in Nordrhein-Westfalen. Allerdings Ende Juli, nicht wie jetzt schon im Juni. Experten sagen, extreme Wetterlagen wie die aktuelle Hitzewelle sind wegen der Klimakrise bei uns häufiger geworden. Die Statistik des Deutschen Wetterdienstes zeigt, dass die durchschnittliche Anzahl der Tage mit Temperaturen über 30 Grad in den vergangenen Jahren in Deutschland zugenommen hat. Thomas Bleskin, Nachrichtenredaktion.
1: Ukrainische Männer sollen sich einem Einsatz im Krieg gegen Russland künftig schwerer entziehen können und nicht mehr so einfach Zuflucht in Deutschland oder anderen EU-Staaten finden. Die EU-Kommission will dafür die Aufnahmeregeln von Kriegsflüchtlingen aus der Ukraine verändern. 23- bis 60-Jährige sollen künftig ausgenommen werden.
3: Kriegsflüchtlinge aus der Ukraine werden in der EU nach einer sogenannten Massenzustromrichtlinie aufgenommen, leicht und ohne Einzelfallprüfung. Künftig soll das aber nicht mehr für Männer zwischen 23 und 60 Jahren gelten, die neu in die EU kommen. Damit sinkt die Aussicht auf Schutz und Arbeitserlaubnis. Der Grund sei eine Bitte der Ukraine, sagt der zuständige EU-Kommissar. Die Ukraine fahnde nach rund 2 Millionen Wehrpflichtigen. Die dürften eigentlich gar nicht ausreisen. Aus Brüssel, Dieter Ebeling.
1: Zum Sport. Weltfußballer Ousmane Dembélé hat Frankreich mit einer 3-Tore-Gala zum Gruppensieg geschossen und den Weg für ein mögliches Achtelfinalduell mit Deutschland freigemacht. Der Offensivspieler war der überragende Akteur beim 4:1 gegen Norwegen. Der Senegal darf nach einem 5:0 gegen den Iran auf das Weiterkommen hoffen.
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4: Auf der A7 Richtung Kassel gibt es zwischen Seesen und Echte einen Unfall. Die Fahrbahn ist auf 2 Fahrstreifen verengt. Gute Fahrt.
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4: Bei euch in Bohmte zeigt das Thermometer aktuell 26 Grad. In Osnabrück sind es 23 Grad, während Bramsche ebenfalls 26 Grad meldet. In der Nacht sinkt das Thermometer auf warme 22 Grad. So wird das Wetter morgen. Es erwartet euch ein Tag mit Wolken und Regen bei anfangs 22 Grad. Im Laufe des Tages steigt das Thermometer auf hochsommerliche 31 Grad an.

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1: Ich bin Dirk Zeitler. Deutschland hat einen neuen Hitzerekord. Der Deutsche Wetterdienst registrierte nach vorläufigen Angaben am Nachmittag 41,3 Grad. Gemessen wurde der Wert in Saarbrücken-Burbach im Saarland.
2: Der bisherige Rekord hierzulande lag bei 41,2 Grad, gemessen 2019 an zwei Messstationen in Nordrhein-Westfalen. Allerdings Ende Juli, nicht wie jetzt schon im Juni. Experten sagen, extreme Wetterlagen wie die aktuelle Hitzewelle sind wegen der Klimakrise bei uns häufiger geworden. Die Statistik des Deutschen Wetterdienstes zeigt, dass die durchschnittliche Anzahl der Tage mit Temperaturen über 30 Grad in den vergangenen Jahren in Deutschland zugenommen hat. Thomas Bleskin, Nachrichtenredaktion.
1: Erstmals seit der Unterzeichnung des Rahmenabkommens mit Teheran zur Beilegung des Kriegs hat das US-Militär wieder Angriffe gegen den Iran gemeldet. Die Angriffe aus der Luft auf iranische Raketen- und Drohnenlagerstätten sowie küstennahen Radaranlagen seien als Reaktion auf die Attacke auf ein Frachtschiff am Donnerstag erfolgt. Das teilte die US-Armee mit. US-Präsident Trump hatte den Angriff auf das Frachtschiff zuvor dem Iran zugeschrieben. Wer am Flughafen eincheckt oder durch die Sicherheitskontrolle geht, könnte das künftig auch per Gesichtserkennung erledigen. Der Bundestag hat dafür die rechtliche Grundlage geschaffen. Die digitale Abfertigung soll freiwillig bleiben.
3: Einchecken, Gepäckaufgabe, Kontrolle, Boarding, überall müssen Papiere vorgelegt werden. Das soll sich ändern, der Weg zum Flieger schneller werden. Künftig sollen Airlines die Daten von EU-Bürgern sowie aus Liechtenstein, Norwegen und der Schweiz einmal gleich zu Beginn über eine App oder Selbstbedienungsautomaten registrieren. Später werden Passagiere dann über eine biometrische Gesichtskontrolle identifiziert. Tanja Wagner, Nachrichtenredaktion.
1: Zum Sport. Die deutsche Fußballnationalmannschaft trifft im WM-16-Finale am Montag auf Paraguay. Der Gegner für das Team von Bundestrainer Julian Nagelsmann steht durch die Ergebnisse anderer Vorrundengruppen fest. So ist auch der kapverdische WM-Traum noch lange nicht ausgeträumt. Die Auswahl des kleinen Inselstaats zog durch ein zerfahrenes 0:0 gegen Saudi-Arabien bei ihrer ersten Teilnahme sensationell in die K.O.-Runde ein.
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4: Auf der A7 Richtung Hannover liegt zwischen Schwarmstedt und dem Rastplatz Südhorn ein totes Tier auf der Fahrbahn. Fahrt vorsichtig. Gute Fahrt.
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4: In Melle zeigt das Thermometer 24 Grad. Osnabrück meldet 23 Grad. Während es in Lotte mit 27 Grad am wärmsten ist. Und so wird das Wetter heute. Es erwartet euch ein Tag mit wechselnder Bewölkung und Regen. Das Ganze bei hochsommerlichen 33 Grad.

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1: Auf der A2 Richtung Braunschweig zwischen Lehrte Ost und Hämeler Wald liegen Gegenstände auf der Fahrbahn. Auf der A7 Richtung Hannover zwischen Schwarmstedt und dem Rastplatz Südhorn liegt ein totes Tier auf der Fahrbahn. Habt eine gute und sichere Fahrt.
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1: In Bramsche zeigt das Thermometer 24 Grad. In Osnabrück sind es 23 Grad, während wir in Bohmte 25 Grad messen. Und so wird das Wetter heute. Es erwartet euch ein Tag mit wechselnder Bewölkung und Regen. Das Ganze bei hochsommerlichen 33 Grad.

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1: Ich bin Uli Reitinger. US-Präsident Donald Trump droht europäischen Ländern mit neuen Strafzöllen. Betroffen wären Staaten, die eine Digitalsteuer für große Internetkonzerne einführen. Die angekündigten Zölle würden 100% betragen.
2: Trump ist wieder in seinem Element. Zolldrohungen sind ein beliebtes Mittel des Republikaners, um Druck aufzubauen, auch wenn er sie oftmals gar nicht in die Tat umsetzt. Genaue Länder nannte er nicht, aber Pläne, große amerikanische Konzerne mit Digitalabgaben zu belegen, gab es auch schon in Deutschland. Trump will die Tech-Konzerne in den USA schützen, eine wichtige Stütze der amerikanischen Wirtschaft. Aus Washington, Anna Ringle.
1: Deutschland hat einen neuen Hitzerekord. Der Deutsche Wetterdienst registrierte nach vorläufigen Angaben am Nachmittag 41,3 Grad. Gemessen wurde der Wert in Saarbrücken-Burbach im Saarland.
3: Der bisherige Rekord hierzulande lag bei 41,2 Grad, gemessen 2019 an zwei Messstationen in Nordrhein-Westfalen. Allerdings Ende Juli, nicht wie jetzt schon im Juni. Experten sagen, extreme Wetterlagen wie die aktuelle Hitzewelle sind wegen der Klimakrise bei uns häufiger geworden. Die Statistik des Deutschen Wetterdienstes zeigt, dass die durchschnittliche Anzahl der Tage mit Temperaturen über 30 Grad in den vergangenen Jahren in Deutschland zugenommen hat. Thomas Bleskin, Nachrichtenredaktion.
1: Erstmals seit der Unterzeichnung des Rahmenabkommens mit Teheran zur Beilegung des Krieges hat das US-Militär wieder Angriffe auf den Iran gemeldet. Die Angriffe aus der Luft auf iranische Raketen- und Drohnenlagerstätten und küstennahe Radaranlagen seien als Reaktion auf die Attacke auf ein Frachtschiff am Donnerstag erfolgt. Das teilte das für den Nahen Osten zuständige US-Regionalkommando mit. Zum Sport. Die deutsche Fußballnationalmannschaft trifft bei der Weltmeisterschaft im 16. Finale auf Paraguay. Durch das 1:0 Spaniens gegen Uruguay kennt das Team von Bundestrainer Nagelsmann nun seinen Gegner im ersten K.O.-Duell am Montagabend. Neben Spanien zog in der Gruppe H Kap Verde sensationell in die K.O.-Runde ein, durch ein 0:0 gegen Saudi-Arabien. Uruguay ist raus. Zuvor hatte es in Gruppe I folgende Ergebnisse gegeben: Norwegen gegen Frankreich 1:4 und Senegal gegen Irak 5:0. Dadurch sind Frankreich und Norwegen weiter. Senegal hat gute Chancen.
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4: Hier steht ihr aktuell am längsten. Auf der A7 Richtung Hannover, zwischen Echte und Seesen im Harz, gibt es einen Kilometer Stau. Ebenfalls auf der A7 Richtung Hannover liegen zwischen Thieshope und Galstorf Reifenteile auf der Fahrbahn. Gute Fahrt.
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4: In Bramsche haben wir aktuell 26 Grad. Genauso warm ist es in Bonte und auch Lotte meldet 26 Grad. Und so wird das Wetter heute. Es erwartet euch ein Tag mit wechselnder Bewölkung und Regen. Das Ganze bei hochsommerlichen 33 Grad.

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1: Auf der A7 Richtung Hannover liegt zwischen Evendorf und Bispingen Gefahr durch Reifenteile auf der Fahrbahn. Gute Fahrt.
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1: In Melle zeigt das Thermometer gerade 24 Grad. In Bramsche und Bohmte ist es etwas wärmer, mit jeweils 26 Grad. Und so wird das Wetter heute. Es erwartet euch ein Tag mit wechselnder Bewölkung und Regen. Das Ganze bei hochsommerlichen 33 Grad.

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2: Ich bin Uli Reitinger. US-Präsident Donald Trump droht europäischen Ländern mit neuen Strafzöllen. Betroffen wären Staaten, die eine Digitalsteuer für große Internetkonzerne einführen. Die angekündigten Zölle würden 100% betragen.
3: Trump ist wieder in seinem Element. Zolldrohungen sind ein beliebtes Mittel des Republikaners, um Druck aufzubauen, auch wenn er sie oftmals gar nicht in die Tat umsetzt. Genaue Länder nannte er nicht, aber Pläne, große amerikanische Konzerne mit Digitalabgaben zu belegen, gab es auch schon in Deutschland. Trump will die Tech-Konzerne in den USA schützen, eine wichtige Stütze der amerikanischen Wirtschaft. Aus Washington, Anna Ringle.
2: Deutschland hat einen neuen Hitzerekord. Der Deutsche Wetterdienst registrierte nach vorläufigen Angaben am Nachmittag 41,3 Grad. Gemessen wurde der Wert in Saarbrücken-Burbach im Saarland.
4: Der bisherige Rekord hierzulande lag bei 41,2 Grad, gemessen 2019 an zwei Messstationen in Nordrhein-Westfalen. Allerdings Ende Juli, nicht wie jetzt schon im Juni. Experten sagen, extreme Wetterlagen wie die aktuelle Hitzewelle sind wegen der Klimakrise bei uns häufiger geworden. Die Statistik des Deutschen Wetterdienstes zeigt, dass die durchschnittliche Anzahl der Tage mit Temperaturen über 30 Grad in den vergangenen Jahren in Deutschland zugenommen hat. Thomas Bleskin, Nachrichtenredaktion.
2: Erstmals seit der Unterzeichnung des Rahmenabkommens mit Teheran zur Beilegung des Krieges hat das US-Militär wieder Angriffe auf den Iran gemeldet. Die Angriffe aus der Luft auf iranische Raketen- und Drohnenlagerstätten und küstennahe Radaranlagen seien als Reaktion auf die Attacke auf ein Frachtschiff am Donnerstag erfolgt. Das teilte das für den Nahen Osten zuständige US-Regionalkommando mit. Zum Sport. Die deutsche Fußballnationalmannschaft trifft bei der Weltmeisterschaft im 16. Finale auf Paraguay. Durch das 1:0 Spaniens gegen Uruguay kennt das Team von Bundestrainer Nagelsmann nun seinen Gegner im ersten K.O.-Duell am Montagabend. Neben Spanien zog in der Gruppe H Kap Verde sensationell in die K.O.-Runde ein, durch ein 0:0 gegen Saudi-Arabien. Uruguay ist raus. Zuvor hatte es in Gruppe I folgende Ergebnisse gegeben: Norwegen gegen Frankreich 1:4 und Senegal gegen Irak 5:0. Dadurch sind Frankreich und Norwegen weiter. Senegal hat gute Chancen.
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5: Hier steht ihr aktuell am längsten. Auf der A2 Richtung Hannover gibt es zwischen Bad Eilsen und Rehren Gefahr durch ein totes Tier auf der Fahrbahn. Auf der A7 Richtung Hannover ist der Verkehr zwischen Echte und Seesen dicht. Ihr verliert dort mindestens eine Minute. Auf der A31 Richtung Gronau läuft zwischen Schüttorf Ost und Ochtrup Nord die Unfallaufnahme. Die Fahrbahn ist blockiert. Gute Fahrt.
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5: In Bohmte sind es aktuell 26 Grad, auch in Osnabrück haben wir 26 und in Lotte messen wir ebenfalls 26 Grad. Und so wird das Wetter heute. Es erwartet euch ein Tag mit wechselnder Bewölkung und Regen. Das Ganze bei hochsommerlichen 33 Grad.
6: Kurz nach 7 und das heißt, es ist früh, aber gar nicht schlimm, denn es läuft ja schon einiges an Country-Musik hier bei The Wolf. Ich bin Felicia Fritsch und nehme euch mit die nächsten Stunden. Hier gibt's alles Wichtige aus der Country-Welt, inklusive etwas Nashville-Nerd-Wissen und alles, was aktuell und relevant ist. Obendrauf eine tolle Portion Country-Musik, macht euch gefasst auf einen tollen Mix aus New Country, aber auch den Legenden. Also von Dolly Parton zu Johnny Cash über Taylor Swift bis hin zu Miles Smith und Jelly Roll. Ich freue mich! 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
1: Liebe Wölfe, wie ihr wisst, sind einige Country-Songs, die schon Jahrzehnte alt sind, auch heute noch von großer Bedeutung. Und ich habe mal wieder einen Klassiker rausgesucht, Jolene von Dolly Parton.
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1: 1973 ist der Song veröffentlicht worden und natürlich gibt es da wieder einige richtig gute Coverversionen, zum Beispiel die Jazz-Pop-Version von Postmodern Jukebox. Sehr elegant und jetzt mal das komplette Gegenteil, hier eine Punkrock-Version. The Sensitives waren das und einen Impuls gebe ich euch noch mit dem Cover hier von Strawberry Switchblade. Ja, da wurde wieder gekocht, wie man heute sagen würde. Starke Cover.

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0: Und jetzt haben wir für euch die 5 Fakten über Kris Kristofferson, die man selbst im Country-Mecker Nashville nicht kennt.
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2: Fakt 5.
0: Kris hat mit einem Rhodes-Stipendium für Hochbegabte in Oxford studiert.
2: Fakt 4.
0: Neben seiner Musikkarriere hatte Kristofferson auch Erfolg als Schauspieler. Der Texaner hat in über 70 Filmen mitgespielt.
2: Fakt 3.
0: Zusammen mit Johnny Cash, Willie Nelson und Waylon Jennings hat er die Supergroup The Highwaymen gegründet.
2: Fakt 2.
0: Kris war 6-mal verheiratet und hatte 8 Kinder, die ihm alle sehr am Herzen lagen.
2: Fakt 1.
0: Kris Kristofferson war vor seiner Musikkarriere Hubschrauberpilot bei der Armee.

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3: Hier steht ihr aktuell am längsten. Auf der A7 Richtung Hannover gibt es zwischen Hildesheim und Hildesheim-Dristenstedt 1 Kilometer Stau. Ebenfalls Richtung Hannover, zwischen Echte und Seesen, stockt der Verkehr. Auf der A31 Richtung Gronau, zwischen Schüttorf-Ost und Ochtrup-Nord, läuft die Unfallaufnahme. Seid dort bitte vorsichtig. Auf der A7 Richtung Hannover, zwischen Galstorf und Egestorf, liegen Gegenstände auf dem Standstreifen. Habt eine gute und sichere Fahrt.
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3: In Osnabrück haben wir aktuell 27 Grad. Auch in Bramsche zeigt das Thermometer 27 Grad. Etwas kühler ist es in Melle mit 25 Grad. Und so wird das Wetter heute. Es erwartet euch ein Tag mit wechselnder Bewölkung und Regen. Das Ganze bei hochsommerlichen 33 Grad.
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4: Einen guten Morgen wünsche ich euch. Ich bin Felicia Fritsch und ihr hört gerade The Wolf. Samstag ist der Tag für kleine Pläne statt großer To-Do-Listen. Ein bisschen treiben lassen von der Musik. Ja, und schauen, wohin der Samstag so geht, das steht hier auf der Tagesordnung. Ihr wisst Bescheid. Hier gibt's einen tollen Mix aus New Country, aber auch den Legenden wie Johnny Cash und Dolly Parton. Hier geht's jetzt weiter mit guter Musik und ich zieh mir mal fix einen Kaffee. Bis gleich.

0: Howdy, ich habe hier gerade wieder eine tolle Wölfin am Hörer. Vielleicht kannst du dich mal kurz vorstellen und sagen, seit wann du schon Country hörst.
1: Ja, also ich bin Riesenanke, ich komme aus Altenau im Oberharz und Country-Musik höre ich schon sehr, sehr lange und tanze auch Line-Dance. Und da hat man ja öfters mal mit Country-Musik zu tun und das ist dann schon wirklich ein toller Sender, wo ich dann auch zu Hause immer mal ein bisschen mit tanzen kann.
0: Ja, ja, sehr schön. Bist du eher Team so klassischer Country oder eher New Country oder beides?
1: Wie ist das bei dir? Das ist eigentlich gemischt.
0: Ja.
1: Das ist gemischt.
0: Hast du denn da so einen Künstler, der dich schon lange begleitet oder ist es auch so durchmischt?
1: Ach ja, einmal durch das Line Dance auch sehr viel Toby Keith, den wir haben, hören, weil der auch sehr viel gute Line Dance Musik macht. Und jetzt seit neuestem auch den Chris Stapleton, den mag ich auch sehr gerne, weil der auch so eine super Stimme hat.
0: Ja.
1: Garth Brooks, also wie sie sagt, die ganze Bandbreite, was da so angeboten wird.
0: Boah, da hast du aber einen guten Geschmack. Also Chris Stapleton finde ich auch total toll. Die Stimme, wow.
1: Ja, also das ist wirklich, der hat eine Megastimme. Das ist echt irre.
0: Ja, richtig cool, Anke. Ich danke dir ganz vielmals für deine Zeit.
1: Ja, sehr gerne.
0: Hab einen schönen Tag noch.
1: Ja, für euch auch.
0: Jo, vielen danke. Dank. Ciao.
1: Tschüss.

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1: Ich bin Uli Reitinger. US-Präsident Trump droht europäischen Ländern mit neuen Zöllen in Höhe von 100%, sollten sie Digitalsteuern beschließen. Die Zölle würden an die Stelle vereinbarter Zollabkommen treten, schrieb Trump auf der Plattform Truth Social. Die neuen Zölle würden auf sämtliche Waren erhoben, die in die USA exportiert werden. Nach dem schweren Erdbeben in Venezuela ist die Zahl der Todesopfer auf 920 gestiegen. Mehr als 3000 Menschen wurden verletzt. Zehntausende werden weiter unter den Trümmern vermutet. Internationale Rettungsteams sind inzwischen auf dem Weg oder bereits im Katastrophengebiet.
2: Den Helfern läuft die Zeit davon. Die Chancen, verschüttete Leben zu finden, sinken nach rund 72 Stunden deutlich. Viele Angehörige suchen noch immer mit bloßen Händen nach Vermissten. Unterstützung kommt unter anderem aus Europa, den USA und mehreren lateinamerikanischen Ländern. Aus Deutschland sind Teams des Technischen Hilfswerks und der Luftwaffe auf dem Weg ins Katastrophengebiet. Hoffnung machen immer wieder einzelne Berichte über Überlebende, die aus den Trümmern gerettet werden. Thomas Bleskin, Nachrichtenredaktion.
1: Zum ersten Mal seit der Unterzeichnung des Rahmenabkommens mit Teheran zur Beilegung des Krieges hat das US-Militär wieder Angriffe gegen den Iran geflogen. Die Angriffe zielten auf iranische Raketen- und Drohnenlagerstätten sowie auf küstennahe Radaranlagen. Es sei die Reaktion auf die Attacke auf ein US-Frachtschiff am Donnerstag, teilte das für den Nahen Osten zuständige Regionalkommando mit. Zum Fußball. Die deutsche Nationalmannschaft bereitet sich in Winston-Salem auf ihr erstes K.O.-Spiel bei dieser Fußball-WM vor. In der Nacht hat sich entschieden, gegen wen es am Montag im 16. Finale geht, und zwar gegen das Team aus Paraguay.
3: Durch den neuen XXL-Modus bei dieser WM gab es vorher fast 500 Szenarien. Noch vor dem Ende der Vorrunde bleibt rein rechnerisch nur noch Paraguay übrig. Die Südamerikaner verloren zum Auftakt deutlich gegen Mitgastgeber USA. Danach schmissen sie mit einem 1:0-Sieg die Türkei aus dem Turnier und hatten dabei mehr als Glück. Aus den USA Thomas Bremser.
1: Und hier noch die Ergebnisse vom Abend bzw. aus der Nacht. Norwegen gegen Frankreich 1:4, Senegal gegen Irak 5:0. Damit Frankreich und Norwegen weiter und der Senegal wahrscheinlich auch. Außerdem noch Uruguay gegen Spanien 0:1 und Kap Verde gegen Saudi-Arabien 0:0. Damit Spanien und sensationell Kap Verde in der nächsten Runde.
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4: Hier steht ihr aktuell am längsten. Auf der A7 Richtung Hannover gibt es zwischen Echte und Seesen 1 Kilometer Stau. Ebenfalls auf der A7 Richtung Hamburg stockt es zwischen Seevetal-Vleestedt und Hamburg-Marmstorf auf 1 Kilometer. Auf der A30 Richtung Bad Oeynhausen steht ihr zwischen Bissendorf und Melle-Ost 1 Kilometer. Auf der A31 Richtung Gronau läuft zwischen Schüttorf-Ost und Ochtrup-Nord eine Unfallaufnahme. Habt eine gute und sichere Fahrt.
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4: In Lotte sind es aktuell 27 Grad. Genauso warm ist es in Osnabrück. Und auch in Bohmte messen wir 27 Grad. Und so wird das Wetter heute. Es erwartet euch ein Tag mit Wolken und Regen. Das Ganze bei hochsommerlichen 33 Grad.
5: Sagt meine Uhr und Mensch, wir bewegen uns in Richtung humane Zeit zum Aufstehen. Mein Name ist Felicia Fritsch und ich nehme euch mit durch den Morgen hier bei The Wolf. Jetzt schon wach und das auch noch am Wochenende, das finde ich toll. Lasst es uns gut gehen, egal wie spät, und zwar mit einem tollen Mix aus New Country und Songs der Legenden wie Dolly Parton oder auch Johnny Cash. Also, wer sich zwischen klassisch und neu nicht entscheiden kann, der ist hier bestens aufgehoben. Wir starten jetzt mal mit einer guten Portion Musik.

Liebe Wölfe, ich möchte gern mit euch über Coversongs in der Country-Musik reden. Da gibt's ja bekanntlich so einiges und heute habe ich mal den Song hier mitgebracht. Tennessee Whiskey von Chris Stapleton. Ha! Falsch, das ist nämlich ein Cover und nicht das Original. Krass, oder? Ich dachte immer, das wäre von Chris, dabei ist das Original von David Allan Coe. '81 wurde das Ding veröffentlicht und es hört sich schon noch mal eine Ecke anders an. Ich muss sagen, ich mag beide Versionen, aber die von Chris ist mir einfach so eher im Kopf, wenn ich an den Song denke. Naja, jedenfalls ist Chris Stapletons Version dieses Jahr in die Geschichte eingegangen. Der Coversong wurde in den USA mit Double Diamond ausgezeichnet und hat sich über 20 Millionen Mal verkauft, also als erster Country-Song überhaupt. Und die RIAA, also das ist der große Musikverband in den USA, hat Chris Stapleton sehr gelobt für seine markante Stimme und seinen Songwriting auch in anderen Songs. Also die Auszeichnung hat er sich mehr als verdient.

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3: Hier steht ihr aktuell am längsten. Auf der A30 Richtung Osnabrück. Zwischen Melle Ost und Melle West gibt es 1 Kilometer Stau. In der Gegenrichtung Richtung Bad Oeynhausen steht ihr zwischen Bissendorf und Gesmold ebenfalls 1 Kilometer. Auf der A7 Richtung Hamburg zwischen Seevetal-Vleestedt und dem Dreieck Hamburg-Südwest gibt es 1 Kilometer Stau. In der Gegenrichtung Richtung Hannover liegen zwischen Galstorf und Egestorf Gegenstände auf dem Standstreifen. Auf der A31 zwischen der Raststätte Emsfechte West und Lingen laufen in beiden Richtungen Personen auf der Fahrbahn. Gute Fahrt.
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3: In Melle haben wir aktuell 25 Grad. In Bohmte sind es 28 Grad. Genauso viel wie in Osnabrück. Und so wird das Wetter heute. Es erwartet euch ein Tag mit Wolken und Regen. Das Ganze bei hochsommerlichen 33 Grad.
4: The Wolf, Deutschlands Country Radio. Ich bin Felicia Fritsch und ich nehme euch heute mit durch den Tag. Hier gibt's die wichtigsten News, Verkehr und Wetter und natürlich nur die beste Country-Musik für euch. Wer sagt, ich brauche die Country-Legenden und Klassiker, der kann dranbleiben. Und wer sagt, ich brauche mal was Neues, auch der oder die kann dranbleiben, denn hier gibt's für euch einen tollen Mix aus beidem. Ich muss sagen, ich kann mich da immer gar nicht für eins entscheiden, aber man muss sich auch nicht immer entscheiden. Das ist das Schöne an der Country-Musik. Genug geschnackt, jetzt geht's weiter hier bei The Wolf.

0: Moin moin, es ist mal wieder an der Zeit, mit euch zu quatschen und ich habe hier gerade Michael am Hörer. Vielleicht kannst du erstmal kurz sagen, wer du bist und wie lange du schon Country-Musik hörst.
1: Also Country-Musik höre ich eigentlich schon ziemlich lange. Und aber jetzt durch euren Sender bin ich da eigentlich wieder mehr dazu gekommen. Also ich habe einen guten Freund von früher, der also auch immer unterwegs war zu Country Festivals und das fand ich schon ganz geil. Und ich höre eigentlich alles Mögliche an Musik. Und nicht nur eben halt Country Musik, sondern auch alles. Aber jetzt zum Beispiel euer Sender, ich bin im Homeoffice, der läuft zum Beispiel jetzt eigentlich immer ganze Zeit nebenbei, ne?
0: Ja, echt. Cool.
1: den habe ich gesehen, über Streaming habe ich den bei mir im Rechner mitlaufen und wenn ich den Rechner anmache, dann wird das gleich mit eingeschaltet.
0: Oh, stark. Vielleicht kannst du noch mal sagen, so Country in drei Worten. Was ist Country für dich?
1: Gute Musik. Es ist immer gute Musik, es ist gängige Musik, eingehende Musik, die auch in die Ohren geht. Und eben halt, ja, auch egal, ob es alte Sachen sind oder eben auch neuere Sachen, die jetzt so kommen, ist immer sehr, sehr ins, was so, ja, ins Ohr und auch teilweise ins Herz geht.
0: Ja, kriegt man irgendwie immer direkt gute Laune. Das Richtig. Mag ich auch sehr gerne. Ich danke dir ganz vielmals für deine Zeit und genau, einen schönen Tag dir noch.
1: Alles klar, vielen Dank.
0: Danke.
1: Tschüss.
0: Ciao.

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1: Ich bin Uli Reitinger. US-Präsident Trump droht europäischen Ländern mit neuen Strafzöllen. Betroffen wären Staaten, die eine Digitalsteuer für große Internetkonzerne einführen. Die angekündigten Zölle würden 100% betragen, heißt es.
2: Trump ist wieder in seinem Element. Zolldrohungen sind ein beliebtes Mittel des Republikaners, um Druck aufzubauen, auch wenn er sie oftmals gar nicht in die Tat umsetzt. Genaue Länder nannte er nicht, aber Pläne, große amerikanische Konzerne mit Digitalabgaben zu belegen, gab es auch schon in Deutschland. Trump will die Tech-Konzerne in den USA schützen, eine wichtige Stütze der amerikanischen Wirtschaft. Aus Washington, Anna Ringle.
1: Die Bundesregierung möchte alle 33 Empfehlungen der Rentenkommission umsetzen. Mit Berlins Wirtschaftssenatorin Franziska Giffey hat sich jetzt aber im Tagesspiegel die nächste SPD-Politikerin dagegen ausgesprochen, die abschlagsfreie Rente nach 45 Beitragsjahren abzuschaffen. Ihr gehe das zu schnell, sagt Giffey.
3: Gleich als CDU-Bundeskanzler Merz und SPD-Arbeitsministerin Baas die Reformvorschläge offiziell in die Hand bekommen haben, erklärten beide, genau so setzen wir alle Vorschläge um. Giffey hatte sich das so nicht vorgestellt, stattdessen eine Debatte auf Basis der Empfehlungen, ähnlich wie bei der Krankenkassenreform, von der durch Kritik von allen Seiten allerdings immer weniger übrig bleibt. Aus Berlin Jan-Henner Reitze.
1: Die USA haben Angriffe gegen den Iran geflogen, erstmals seit der Unterzeichnung des Rahmenabkommens mit Teheran zur Beilegung des Krieges. Die Angriffe richteten sich gegen iranische Raketen- und Drohnenlagerstätten sowie gegen küstennahe Radaranlagen. Das US-Regionalkommando sagt, das sei die Reaktion gewesen auf die iranische Attacke auf ein Frachtschiff am Donnerstag. Und noch zum Sport. Die deutsche Fußballnationalmannschaft trifft bei der WM im 16. Finale am Montag auf Paraguay. Das steht nach den Spielen der letzten Stunden fest. In Gruppe H gewann Spanien gegen Uruguay mit 1:0 und ist weiter. Auch Kap Verde steht sensationell im 16. Finale nach einem 0:0 gegen Saudi-Arabien. Die weiteren Ergebnisse: Norwegen gegen Frankreich 1:4 und Senegal gegen den Irak 5:0. Frankreich und Norwegen sind weiter, der Senegal hat gute Chancen. In Gruppe G spielt Neuseeland, Belgien 1:5 und Ägypten gegen den Iran 1:1. Belgien und Ägypten sind weiter, der Iran muss zittern.
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4: Hier steht ihr aktuell am längsten. Auf der A7 Richtung Hamburg gibt es zwischen Seevetal-Vleestedt und Hamburg-Marmstorf 2 Kilometer Stau. Ebenfalls auf der A7 Richtung Hamburg besteht zwischen Rammelsloh und dem Horster Dreieck Gefahr durch eine ungesicherte Unfallstelle. Auf der A30 Richtung Osnabrück rollt der Verkehr zwischen Melle Ost und Melle West nur zäh. In der Gegenrichtung, Richtung Bad Oeynhausen, gibt es zwischen Bissendorf und Melle Ost 1 Kilometer Stau. Auf der A31 zwischen der Raststätte Emsfechte West und Lingen besteht in beiden Richtungen Gefahr durch Personen auf der Fahrbahn. Habt eine gute und sichere Fahrt.
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4: Bei euch in Bramsche sind es aktuell 29 Grad. In Osnabrück messen wir 28 und Melle meldet 26 Grad. Und so wird das Wetter heute. Es erwartet euch ein Tag mit Wolken und Regen, das Ganze bei hochsommerlichen 33 Grad.
5: Anfang ist schwer, aber um 9 läuft es meistens schon besser. Langsam ist das hier eine humane Zeit zum Aufstehen am Wochenende. Ich bin Felicia Fritsch und nehme euch heute wieder mit durch den Morgen hier bei The Wolf. Was habt ihr denn heute so vor? Also ich werde heute Abend mal was unternehmen. Zur Option steht da Kochen mit Freunden. Eine total geile Idee. Oder mal ein bisschen feiern und überschüssige Energie abladen. Ich habe mich noch nicht ganz entschieden. Aber jetzt geht's weiter mit einer Ladung Country-Musik für Wohlgefühl und, wie meine Oma sagen würde, ein bisschen Sonnenschein für die Ohren. Süß, oder? 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

jetzt gibt's mal wieder ein paar coole Coverversionen eines absoluten Country-Klassikers und ich habe was von Dolly Parton mitgebracht. Love You, eine schöne Ballade aus den 70ern. Und bei dem Song denken wahrscheinlich viele von euch eher an Whitney Houstons Version. Mit Whitney ist der Song auch sehr viel bekannter geworden, aber das Original kommt eben von Dolly. Und jetzt muss ich euch noch ein Cover zeigen, das hat auch richtig Pep. Und es ist von den Me First and the Gimme Gimmes. Der Song ist ein Abschiedssong. Dolly hat ihn damals geschrieben, als sie sich von ihrem Mentor und Duettpartner Portner Wagoner beruflich verabschieden wollte und hat danach jahrelanger Zusammenarbeit sich eben bedankt mit diesem Song und dann Vollgas mit ihrer Solokarriere gegeben. Ich würde sagen, die Verabschiedung ist gut gelungen.

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1: Hier steht ihr aktuell am längsten. Auf der A7 Richtung Hamburg gibt es zwischen Seevetal-Vleestedt und Hamburg-Marmstorf 3 Kilometer Stau. Im weiteren Verlauf Richtung Hamburg besteht zwischen Ramelsloh und Horster Dreieck Gefahr durch eine ungesicherte Unfallstelle. Auf der A30 Richtung Bad Oeynhausen steht ihr zwischen Bissendorf und Gesmold auf 1 Kilometer. In der Gegenrichtung, Richtung Osnabrück, gibt es zwischen Melle Ost und Melle West ebenfalls 1 Kilometer Stau. Auf der B3 Richtung Messe besteht zwischen Burgdorf und Kreuz-Hannover-Kirchhorst Gefahr durch Gegenstände auf der Fahrbahn. Ebenfalls gibt es dort einen Unfall im Baustellenbereich. Wir wünschen euch eine gute Fahrt.
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1: Bei euch in Bohmte sind es aktuell 30 Grad. In Bramsche messen wir ebenfalls 30 und auch Lotte meldet 30 Grad. Und so wird das Wetter heute. Es erwartet euch ein Tag mit Wolken und Regen, das Ganze bei hochsommerlichen 33 Grad.
2: Es gibt Songs, die fühlen sich an wie ein schöner Rückblick und gleichzeitig auch ein Blick nach vorn. Genau das passiert hier bei The Wolf, Deutschlands Country Radio. Ich bin Felicia Fritsch und ich sage Howdy an euch Wölfe. Hier seid ihr gut versorgt mit New Country, aber auch Legenden wie Johnny Cash oder Dolly Parton. Obendrauf natürlich alles, was aktuell und wichtig ist. Ich freue mich, euch mit durch den Tag zu nehmen und für euch gibt's jetzt diesen Song hier. 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

0: Ich hab mal wieder einen Wolf am Hörer und vielleicht stellst du dich einfach mal vor und sagst, was so Country-Musik für dich in drei Worten ist.
1: Ja, also ich bin Torben Baden aus Lüneburger Heide. Also für mich auf jeden Fall Entspannung, Rhythmus und dieses Feeling, bisschen Western-Feeling, sag ich mal. Ich bin so ein riesiger Western-Fan und das Country-Musik ist halt irgendwie, man fühlt sich einfach so ein bisschen zurück in eine andere Zeit, eine ruhigere, ich fühle mich da immer deutlich abgeholter und beruhigter.
0: Ja, sehr schön. Hast du da also einen Künstler, der dich da schon länger begleitet, oder?
1: Ja, also na klar, das ist natürlich ja auch bei eure Top 100er gewesen, Johnny Cash, das ist tatsächlich auch meine Nummer 1, aber nicht nur. Ich habe zum Beispiel letztens, habe ich gedacht, ich höre nicht richtig, habt ihr einen Song von Rodney Carrington gespielt gehabt, aber nicht ihn alleine, sondern da war noch mit zwei anderen Künstlern, die ich aber gar nicht kannte. Und da habe ich mir auch gedacht, oh, Rodney Carrington im Radio ist eigentlich sehr selten, weil er auch manchmal so ein bisschen schlüpfrigere Songs singt. Aber ich habe gedacht, oh, was siehst du, jetzt habe ich mal im deutschen Radio Rodney Carrington gehört.
0: Ja, warum denn auch nicht, ne? Ja, dann danke dir, Torben, vielmals und hab noch einen schönen Tag.
1: Ja, danke dir. Bis dann.
0: Ciao.
1: Tschüss.

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1: Ich bin Uli Reitinger. Mit 41,3 Grad ist in Saarbrücken-Burbach gestern Abend nach vorläufigen Angaben des Deutschen Wetterdienstes die bisher höchste jemals gemessene Temperatur in Deutschland erreicht worden. Und an diesem Wochenende wird dieser Wert möglicherweise nochmal übertroffen. Erwartet werden bis zu 42 Grad.
2: Deutschlandweit sind von Schulfest bis Sport zahlreiche Veranstaltungen abgesagt worden. Einiges findet aber auch statt. Die DLRG ist auf einen Ansturm auf Badeseen vorbereitet und rechnet mit vielen Einsätzen. Besonders groß ist die Herausforderung auch für Pflegeheime. Im Dachgeschoss eines Altenheims in Krefeld kollabierten 5 Bewohner und mussten ins Krankenhaus. Jan-Henner Reitze, Nachrichtenredaktion.
1: US-Präsident Trump droht europäischen Ländern mit neuen Zöllen in Höhe von 100%, sollten sie Digitalsteuern beschließen. Die Zölle würden auf alle Waren erhoben, die in die USA exportiert werden, schreibt Trump auf seiner Plattform Truth Social. Er begründete das damit, dass einige Länder kurz davor seien, Digitalabgaben zu beschließen, die amerikanische Konzerne treffen würden. Der CDU-Politiker Pascal Redding fordert ein schnelles Aus der sogenannten Rente mit 63. Eine Übergangsfrist von 5 Jahren wäre zu lang, sagte das Mitglied der Rentenkommission dem Redaktionsnetzwerk Deutschland. Aus den Reihen des Koalitionspartners SPD kommt Kritik. Die Berliner Wirtschaftssenatorin Franziska Giffey sagte dem Tagesspiegel, die abschlagsfreie Rente sollte möglich bleiben. Und noch zum Sport. Die deutsche Nationalmannschaft bereitet sich in Winston-Salem auf ihr erstes K.O.-Spiel bei dieser Fußball-WM vor. Und in der Nacht hat sich auch entschieden, gegen wen es am Montag im 16. Finale geht, gegen das Team aus Paraguay.
3: Die Südamerikaner verloren zum Auftakt deutlich gegen Mitgastgeber USA. Danach schmissen sie mit einem 1:0-Sieg die Türkei aus dem Turnier und hatten dabei mehr als Glück. Wenn das Team von Julian Nagelsmann das defensivstarke Paraguay schlägt, wartet im Achtelfinale vermutlich einer der großen Favoriten, Frankreich. Aus den USA Thomas Bremser.
1: Die Spiele der letzten Stunden, Norwegen gegen Frankreich 1:4, Senegal gegen Irak 5:0, Uruguay-Spanien 0:1, Kap Verde gegen Saudi-Arabien 0:0, Neuseeland gegen Belgien 1:5 und Ägypten gegen Iran 1:1. Damit sicher im 16. Finale, Frankreich, Norwegen, Spanien, Kap Verde, sensationell, Belgien und Ägypten.
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4: Hier steht ihr aktuell am längsten. Auf der A7 Richtung Hamburg gibt es zwischen Seevetal-Fleestedt und Hamburg-Marmstorf 3 Kilometer Stau. Ebenfalls Richtung Hamburg staut es sich zwischen Thieshope und dem Horster Dreieck auf 3 Kilometern. Und zwischen dem Dreieck Walsrode und Dorfmark stockt der Verkehr auf 4 Kilometern. Auf der A1 Richtung Bremen staut es sich zwischen Bremen-Brinkum und Bremen-Asten auf 2 Kilometern. In der Gegenrichtung, Richtung Hamburg, gibt es zwischen Obhusen und Bremen-Asten 1 Kilometer Stau. Auf der A29 Richtung Wilhelmshaven staut es sich zwischen dem Kreuz Oldenburg-Ost und Oldenburg-Ohmstede auf 2 Kilometern. In der Gegenrichtung, Richtung Oldenburg, ist der Verkehr zwischen Sande und Zetel dicht. Habt eine gute und sichere Fahrt.
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4: In Osnabrück zeigt das Thermometer gerade 31 Grad. In Melle ist es etwas kühler mit 28 Grad. In Bohmte haben wir ebenfalls 31 Grad. Und so wird das Wetter heute. Es erwartet euch ein Tag mit Wolken und Regen. Das Ganze bei hochsommerlichen 33 Grad.
5: Jawohl, hallo zusammen. Es ist wieder soweit. Ihr hört The Wolf, Deutschlands Country Radio mit den Hot 20. Unsere wöchentliche Chartshow mit mir, Martin Fischer. Wir haben einige Neueinsteiger zu vermelden. Wir haben ein paar Dinger, die hier einfach nicht rauszubekommen sind. Wie immer. Das ist die perfekte Mischung bei jeder Chartshow. Und wir starten mit genau 2 davon rein. Beide Songs seit 19 Wochen hier drin und immer noch nicht draußen. Gerade so noch reingeschafft haben es Jordan Davis und Luke Combs. Die kommen jetzt gleich. Jordan Davis also mit Turn This Truck Around und direkt danach Luke Combs Sleepless in a Hotel Room. Das sind unsere Plätze 20 und 19. Und die nächsten 1,5 Stunden gibt's mit mir jetzt auch danach logischerweise die anderen 18 Songs. Bleibt auf jeden Fall dran. Es wird wie immer spannend. Hier ist Jordan Davis. Mit dem geht's los.
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0: Luke Combs, Sleepless in a Hotel Room, seit 19 Wochen in dieser Chartshow unterwegs und passenderweise auch auf Platz Nummer 19 in dieser Woche bei unseren The Wolf Hot 20. Ist ja perfekt, oder? Jetzt wird's Zeit für den ersten Neueinsteiger. Die erste Woche für Lokesh und Parmalee. Let the country music play. Das sage ich auch immer, wenn ich hier bei The Wolf arbeite. Ne? Genau das machen wir hier. Deswegen ist der Titel doch direkt sympathisch. Hier, legen wir los.
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0: Seit einigen Wochen die ungewöhnlichste Kombination, die sich hier in unseren The Wolf Hot 20 rumtreibt. Seit ganz genau 4 Wochen, um ehrlich zu sein. Diplo, also ein Techno-DJ zusammen mit Cameron Whitcomb. Would you still love me? Das war unser Platz Nummer 17 und weiter geht's mit dem guten Mac Geiger. Bei dem frage ich mich immer noch, ob sein Name eine Anspielung auf MacGyver ist. Jedes Mal, wenn ich den lese, denke ich mir so, hey, das muss doch irgendwie gewollt sein, oder? Müsste ich vielleicht mal nachschauen. Ich habe es auch gar nicht gegoogelt. Vielleicht ist das das Erste, was kommt, wenn man den Namen googelt. Hey, das ist total die Inspiration hinter dem Namen. Kann ja gut sein. Wisst ihr was? Ich schaue es jetzt nach und nach diesem Song sage ich euch dann Bescheid, oder? Super, machen wir so. Hier ist Platz 16. MacGyver, Camdraft, Queen.
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Das war unser Platz Nummer 16, McGregor Camp Draft Queen. Und ich habe euch gesagt, ich werfe hier kurz mal die Recherchemaschine an. Ich kann euch berichten, also ich habe nichts gefunden. Scheint mit MacGyver nichts zu tun zu haben. Ist einfach nur sein Name. Lustiger Zufall. Gleich geht's weiter bei uns mit Tim the Wolf Hot 20. Bis dahin hier eine kleine Neuvorstellung. Brad Paisley und Miranda Lambert haben sich zusammengetan auf Someone Else's Arms. Den gibt's jetzt.

Stücke von Brad Paisley und Miranda Lambert. Someone Else's Arms. Gleich geht's weiter mit den The Wolf Hot 20, direkt nach den News und dem Wetter und dem Verkehr. Dann sind wir alle wieder super informiert und können weitermachen mit Platz Nummer 15. Bis gleich.

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1: Hier steht ihr aktuell am längsten. Auf der A7 Richtung Hamburg gibt es zwischen Dorfmark und dem Dreieck Walsrode 5 Kilometer Stau. Ebenfalls Richtung Hamburg steht ihr zwischen Hamburg-Marmstorf und Seevetal-Fleestedt auf 3 Kilometern. Auf der A1 Richtung Osnabrück staut es sich zwischen Bremen-Arsten und Bremen-Mahndorf auf 4 Kilometern. In der Gegenrichtung Richtung Bremen gibt es zwischen Bremen-Hemelingen und Brinkum 3 Kilometer Stau. Auf der A2 Richtung Braunschweig liegen zwischen Hämeler Wald und Peine Gegenstände auf der Fahrbahn. Gute Fahrt.
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1: Bei euch in Melle sind es aktuell 31 Grad, in Bramsche ebenfalls 31 und auch Bohmte meldet 31 Grad. Und so wird das Wetter heute. Es erwartet euch ein Tag mit Wolken und Regen, das Ganze bei hochsommerlichen 33 Grad.
2: Willkommen zurück in den The Wolf Hot 20. Wir sind angekommen bei Platz Nummer 15 in dieser Woche und da gibt es einen Neueinsteiger. John Party ist zwar hier nicht neu allgemein in der Chartshow, aber der Song hier ist neu. Drinkin' and Dancin', das sind zwei Dinge, die ich auch sehr gerne mache. Deswegen sage ich doch mal, herzlich willkommen in den The Wolf Hot 20. John Party, Drinkin' and Dancin' gibt's jetzt für euch. Let's go. 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
1: Zach Bryan mit seiner Plastic Cigarette in Woche Nummer 13 in den The Wolf Hot 20 und weiter geht's mit meiner persönlichen Favoritin momentan. Ich hab's schon angesprochen beim Kollegen Cedric Kunz heute Morgen im Country Morgen. Falls ihr zugehört habt, da habe ich so 30 Sekunden lang über die geschwärmt, wie geil ich ihre Songs momentan finde. Das hier ist der erste von beiden. Ihr wisst, falls ihr hier öfter zuhört, da kommt noch einer. Middle of Nowhere ist um einen Platz gestiegen seit letzter Woche und jetzt anzutreffen hier auf Platz Nummer 13.
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0: Or
1: ihr hört die The Wolf Hot 20, die heißesten Country-Songs der Woche mit mir, Martin Fischer. Das war unser Platz Nummer 12, Max McNown mit Dunfor. Und weiter geht's jetzt mit dem guten Cody Johnson auf Platz Nummer 11 anzutreffen. Hier ist I Want You.
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Platz Nummer 11, Cody Johnson, I Want You. Regelmäßige The Wolf Hot 20-Hörer wissen, was jetzt kommt. Wir nutzen die Aufmerksamkeit und hauen hin und wieder einfach mal eine kleine Neuvorstellung rein, die wir super geil finden. Und das ist das hier auch. Cooper Allen, Whole World.

Super Alan, Whole World. Gleich geht's weiter mit den The Wolf Hot 20. Wir hören noch ein bisschen Mucke, dann gibt's Wetter und Verkehr. Und dann geht's direkt weiter mit Platz Nummer 10.

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1: Ich bin Uli Reitinger. Mit 41,3 Grad ist in Saarbrücken-Burbach gestern Abend nach vorläufigen Angaben des Deutschen Wetterdienstes die bisher höchste jemals gemessene Temperatur in Deutschland erreicht worden. Und an diesem Wochenende wird dieser Wert möglicherweise nochmal übertroffen. Erwartet werden bis zu 42 Grad.
2: Deutschlandweit sind von Schulfest bis Sport zahlreiche Veranstaltungen abgesagt worden, einiges findet aber auch statt. Die DLRG ist auf einen Ansturm auf Badeseen vorbereitet und rechnet mit vielen Einsätzen. Besonders groß ist die Herausforderung auch für Pflegeheime. Im Dachgeschoss eines Altenheims in Krefeld kollabierten 5 Bewohner und mussten ins Krankenhaus. Jan-Henner Reitze, Nachrichtenredaktion.
1: US-Präsident Trump droht europäischen Ländern mit neuen Zöllen in Höhe von 100%, sollten sie Digitalsteuern beschließen. Die Zölle würden auf alle Waren erhoben, die in die USA exportiert werden, schreibt Trump auf seiner Plattform Truth Social. Er begründete das damit, dass einige Länder kurz davor seien, Digitalabgaben zu beschließen, die amerikanische Konzerne treffen würden. Der CDU-Politiker Pascal Redding fordert ein schnelles Aus der sogenannten Rente mit 63. Eine Übergangsfrist von 5 Jahren wäre zu lang, sagte das Mitglied der Rentenkommission dem Redaktionsnetzwerk Deutschland. Aus den Reihen des Koalitionspartners SPD kommt Kritik. Die Berliner Wirtschaftssenatorin Franziska Giffey sagte dem Tagesspiegel, die abschlagsfreie Rente sollte möglich bleiben. Und noch zum Sport. Die deutsche Nationalmannschaft bereitet sich in Winston-Salem auf ihr erstes K.O.-Spiel bei dieser Fußball-WM vor. Und in der Nacht hat sich auch entschieden, gegen wen es am Montag im 16. Finale geht, gegen das Team aus Paraguay.
3: Die Südamerikaner verloren zum Auftakt deutlich gegen Mitgastgeber USA. Danach schmissen sie mit einem 1:0-Sieg die Türkei aus dem Turnier und hatten dabei mehr als Glück. Wenn das Team von Julian Nagelsmann das defensivstarke Paraguay schlägt, wartet im Achtelfinale vermutlich einer der großen Favoriten, Frankreich. Aus den USA Thomas Bremser.
1: Die Spiele der letzten Stunden, Norwegen gegen Frankreich 1:4, Senegal gegen Irak 5:0, Uruguay-Spanien 0:1, Kap Verde gegen Saudi-Arabien 0:0, Neuseeland gegen Belgien 1:5 und Ägypten gegen Iran 1:1. Damit sicher im 16. Finale, Frankreich, Norwegen, Spanien, Kap Verde, sensationell, Belgien und Ägypten.
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4: Hier steht ihr aktuell am längsten. Auf der A7 Richtung Hamburg gibt es zwischen dem Dreieck Walsrode und Dorfmark 5 Kilometer Stau. Ebenfalls Richtung Hamburg staut es sich zwischen Seevetal-Vlestedt und dem Dreieck Hamburg-Südwest auf 3 Kilometern. Auf der A1 Richtung Osnabrück bildet sich zwischen Opphusen und Bremen-Arsten ein Stau von 5 Kilometern Länge. In der Gegenrichtung, Richtung Bremen, staut es sich zwischen Bremen-Brinkum und Bremen-Arsten auf 4 Kilometern. Auf der A27 Richtung Bremerhaven steht ihr zwischen Bremerhaven-Süd und Bremerhaven-Wulsdorf auf 1 Kilometer. Rechnet mit Verzögerungen. Gute Fahrt.
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4: In Osnabrück zeigt das Thermometer aktuell 32 Grad. Auch in Lotte haben wir 32 Grad und in Bomte messen wir ebenfalls 32 Grad. In den nächsten Stunden ist es überwiegend klar. Heute Nacht sinkt das Thermometer auf milde 23 Grad. Morgen wird es wechselhaft mit Wolken und Regen bei bis zu 30 Grad.
5: Die The Wolf Hot 20, wir gehen schon wieder wie im Fluge. Die Hälfte ist vorbei, wir sind angekommen bei Platz Nummer 10 und da geht's rein mit dem berühmten Triple Tap, habe ich ja letzte Woche schon gesagt. Das ist etwas, ohne das mein Leben wahrscheinlich nicht funktionieren würde. Ich bin die vergesslichste Person auf dem Planeten und wenn ich nicht aus der Haustür gehe mit Triple Tap, Phone, Keys, Wallet, dann würde ich wahrscheinlich genau 3 Tage überleben und dann irgendwo auf der Straße landen. Das haben sich Lainey Wilson und John Mayer auch gedacht und es ist auf Platz Nummer 10 gelandet. Hier ist Phone, Keys, Wallet.
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0: John Pardi, hiermit offiziell zweimal in den The Wolf Hot 20 diese Woche vertreten, haben wir ja eben schon gehört, auf Platz Nummer 15, Drinking and Dancing. Und das hier war Platz Nummer 9, Boots Off. Weiter geht's mit der guten Ella Langley. Einer unserer beliebtesten Songs des letzten Jahres, kann ich ziemlich sicher sagen, aber man merkt, selbst die größten Hits, die droppen irgendwann mal aus den Charts raus. Es ist Woche Nummer 19, ihr habt ihn damals zu eurem Lieblings-Country-Frühlingssong gewählt und ich finde ihn auch immer noch super, aber irgendwann ist halt auch mal Schluss, ne? Wir verabschieden uns langsam immer mehr von Shoes in Texas, momentan ist aber noch nicht Zeit dafür, es ist immer noch Platz Nummer 8. Hier ist Ella Langley.
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1: Platz Nummer 7, Dasher, Mad About It. Weiß jetzt nicht ganz genau, worüber die so sauer ist. Vielleicht sind es ja Männer, vielleicht sind es auch Frauen. Das ist nicht der Fall bei Kane Brown. Sein Song auf Platz Nummer 6 heißt Woman, ist aber tatsächlich einfach nur eine Liebeserklärung an seine Frau. Ist eine richtig schöne Sache und immer noch in den Top 10 hier unterwegs. Platz Nummer 6, hier ist Kane Brown, Woman.
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Platz Nummer 6, Kane Brown, Woman. Jetzt gibt's wieder ein bisschen neue Mucke von Slater Nelly, These Please. Und dann machen wir auch bald weiter mit den Duel for 20. Schön, dass ihr am Start seid.

0: neue Mucke von Slater Nelly, These Please. Wir hören zusammen den Verkehr, das Wetter, die News, dann sind wir wieder fantastisch informiert und können weitermachen mit den Top 5 in den The Wolf Hot 20, die heißesten Country Songs der Woche. Gleich geht's weiter.
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1: Hier steht ihr aktuell am längsten. Auf der A7 Richtung Hannover gibt es zwischen Berghof und dem Dreieck Hannover Nord 6 Kilometer Stau. In der Gegenrichtung Richtung Hamburg staut es sich zwischen dem Dreieck Walsrode und Dorfmark ebenfalls auf 6 Kilometern. Auf der A1 Richtung Bremen kommt ihr zwischen Bremen-Brinkum und Bremen-Hemelingen nur langsam voran, 4 Kilometer Stau. In der Gegenrichtung Richtung Osnabrück steht ihr zwischen Uphusen-Bremen-Mahndorf und Bremen-Arsten auf 4 Kilometern. Gute Fahrt.
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1: In Lotte haben wir aktuell 33 Grad. Genauso warm ist es in Osnabrück. Und auch Bramsche meldet 33 Grad. In den nächsten Stunden ist es überwiegend klar. Heute Nacht sinkt das Thermometer auf milde 23 Grad. Morgen wird es wechselhaft mit Wolken und Regen bei bis zu 30 Grad.
2: Herzlich willkommen in den Top 5 in unseren The Wolf Hot 20 diese Woche. Und rein geht's mit meinem persönlichen Favoriten. Ich habe eben schon drüber gequatscht. Ich habe auch den Kollegen Cedric Kunz heute Morgen im Country Morgen schon damit vollgelabert. Das hier ist mein persönlicher Favorite Country Sommersong, wie auch immer man es jetzt nennen will. Er ist wunderbar, groovig, smooth und hier auf Platz Nummer 5 gelandet. Hier ist Casey Musgraves, Dry Spell.
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0: Ella Langley, Morgan Wallen zusammen auf I Can't Love You Anymore, war vor zwei Wochen noch auf der 1, jetzt hier auf Platz 4 in unserem The Wolf Hot 20. Weiter geht's mit dem guten Shibuzi, bei dem freue ich mich ja immer noch auf sein angekündigtes Konzeptalbum. Das kommt demnächst raus und das hier war die erste Single daraus und ich muss schon sagen, das ist so ein Slowburner. Also je öfter ich den höre, desto A, finde ich den Song geiler und desto B, habe ich mehr Bock auf dieses Album, das kommen soll. Hier ist Platz Nummer 3, Born to Die.
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0: Das war Platz Nummer 3, Shibuzi, Born to Die und echte The Wolf Hot 20 Hörer, die wissen, welche beiden Songs hier noch fehlen. Und die Frage ist, welcher ist auf der 2 und welcher ist auf der 1? Ich sag's euch jetzt, Riley Green hat's wieder nicht geschafft. Think As You Drunk, wieder knapp dran vorbei, die zweite Woche auf der 2. Damit wisst ihr übrigens auch, was die Nummer 1 ist, aber das sage ich euch jetzt noch nicht. Hier ist jetzt erstmal Think As You Drunk, ein wunderbarer Song darüber, dass man extrem betrunken ist. Finde ich immer super, let's go.
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0: Riley Green schrammt wieder knapp vorbei an der Spitze. Das war Platz Nummer 2, Think As You Drunk. Und die The Wolf Hot 20 Ultras wissen, was jetzt kommt. Stella Lefty hat sich hier festgesetzt. Woche Nummer 7 für Boston, Woche Nummer 2 an der Spitze. Es ist auch einfach ein Hit, kann ich nicht sagen, ne? Das waren unsere The Wolf Hot 20, die gibt's jede Woche. Ich bin Martin Fischer, schön, dass ihr am Start seid. Ich freue mich schon auf nächstes Mal. Und ich lasse euch allein mit dem offiziell heißesten Country-Hit, den wir momentan so haben. Hier ist Stella Lefty mit Boston. Ich wünsche euch noch einen wunderschönen Tag. Bis nächstes Mal. Macht's gut.
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1: Ich bin Uli Reitinger. Nach dem Temperaturrekord in Deutschland mit 41,3 Grad sind die nächsten Höchstwerte schon in Sicht. Für dieses Wochenende sagt der Deutsche Wetterdienst den Höhepunkt der Hitzewelle mit Temperaturen von bis zu 42 Grad voraus. Außerdem drohen heftige Gewitter. Heute gilt die Unwettergefahr nachmittags und abends an der Nordseeküste und vom westlichen Mittelgebirgsraum bis in den Nordosten. Morgen drohen dann fast im ganzen Land Sturmböen, heftiger Starkregen und großer Hagel. Erstmals, seitdem die USA und der Iran in ihrem Konflikt ein Rahmenabkommen geschlossen haben, hat es wieder militärische Angriffe gegeben. Die USA flogen Luftangriffe auf iranische Raketen- und Drohnenlagerstätten sowie auf Radaranlagen. US-Präsident Trump begründete das mit dem Angriff auf ein Frachtschiff durch den Iran.
2: Ausgangspunkt der Unruhe ist die Frage, wer kontrolliert den Schiffsverkehr durch die Straße von Hormuz. Der Iran sieht die Kontrolle bei sich und hat diesem Anspruch offenbar mit einer Drohne Nachdruck verliehen. Die USA bewerteten das als Verstoß gegen die vereinbarte Waffenruhe und flogen die Luftangriffe. Die iranischen Revolutionsgarden antworteten nach eigenen Angaben mit Angriffen auf US-Ziele in der Region. Beide Seiten machten aber deutlich, an keiner weiteren neuen militärischen Eskalation interessiert zu sein. Jan-Henner Reitze, Nachrichtenredaktion.
1: In mehreren Bundesländern starten die Sommerferien. Wer nach Österreich oder Italien fahren will, sollte eventuell noch einmal umplanen, denn der Fernpass nach Österreich ist aktuell blockiert. Experten warnen vor langen Staus.
3: Bis 12 Uhr ist die B179 nicht befahrbar. Die Strecke ist unter anderem so beliebt, weil es hier möglich ist, mautfrei nach Österreich und Italien zu kommen. Rund 30.000 Autos fahren hier täglich lang. In Hessen, Rheinland-Pfalz und dem Saarland beginnen an diesem Wochenende die Sommerferien. Der ADAC empfiehlt, den Fernpass weiträumig zu umfahren. Aus München, Fabian Schaffer.
1: Zum Sport. Bei der Fußball-Weltmeisterschaft steht der deutsche Gegner im 16. Finale fest. Das Team trifft am Montagabend auf Paraguay. Die Spiele der letzten Stunden. Norwegen-Frankreich 1:4. Beide Teams sind weiter. Senegal gegen den Irak 5:0. Der Senegal mit guten Chancen auf die K.O.-Runde. Uruguay gegen Spanien 0:1. Spanien ist weiter, Uruguay raus. Kap Verde gegen Saudi-Arabien 0:0. Kap Verde damit sensationell im 16. Finale. Neuseeland gegen Belgien 1:5. Und Ägypten gegen den Iran 1:1. Damit Belgien und Ägypten weiter. Der Iran muss zittern.
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4: Hier steht ihr aktuell am längsten. Auf der A1 Richtung Osnabrück gibt es zwischen Opusen-Bremen-Mahndorf und Bremen-Asten 5 Kilometer Stau. In der Gegenrichtung Richtung Bremen staut es sich zwischen Bremen-Brinkum und Bremen-Hemeling auf 4 Kilometern. Auf der A7 Richtung Hamburg müsst ihr zwischen dem Dreieck Walsrode und Dorfmark mit 4 Kilometern Stau rechnen. Ebenfalls Richtung Hamburg staut es sich zwischen Thies-Hope und dem Horster Dreieck auf 2 Kilometern sowie zwischen Seevetal-Fleestedt und Hamburg-Marmstorf. Auf der A2 Richtung Braunschweig liegen zwischen Hämmeler Wald und der Ausfahrt Peine Gegenstände auf der Fahrbahn. Im weiteren Verlauf kommt es zwischen Lehrte Ost und Peine zu dichtem Verkehr. Habt eine gute und sichere Fahrt.
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4: In Bramsche, Lotte und Bohmte zeigt das Thermometer jeweils 34 Grad. In den nächsten Stunden ist es überwiegend klar. Heute Nacht sinkt das Thermometer auf milde 23 Grad. Morgen wird es wechselhaft mit Wolken und Regen bei bis zu 30 Grad.

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1: Hier steht ihr aktuell am längsten. Auf der A1 Richtung Osnabrück gibt es zwischen Uphusen-Bremen-Mahndorf und Bremen-Arsten 4 Kilometer Stau. In der Gegenrichtung Richtung Bremen staut es sich zwischen Bremen-Brinkum und Bremen-Arsten auf 3 Kilometern. Auf der A7 Richtung Hamburg zwischen Thies-Hope und dem Horster Dreieck müsst ihr mit 3 Kilometern Stau rechnen. Gute Fahrt.
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1: In Melle und Osnabrück zeigt das Thermometer jeweils 34 Grad. In Lotte ist es mit 35 Grad etwas wärmer. In den nächsten Stunden ist es überwiegend klar. Heute Nacht sinkt das Thermometer auf milde 23 Grad. Morgen wird es wechselhaft mit Wolken und Regen bei bis zu 30 Grad.

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1: Ich bin Uli Reitinger. Deutschland erlebt gerade das womöglich heißeste Wochenende seiner Geschichte. Der Deutsche Wetterdienst erwartet Temperaturen bis zu 42 Grad. Städte können aus Sicht des Umweltbundesamts helfen, Bewohnern die Hitze erträglicher zu machen. Einige Möglichkeiten ließen sich auch kurzfristig umsetzen.
2: Die klimatisierte Bibliothek auch für Menschen öffnen, die einfach nur raus wollen aus der Hitze, das machen schon viele Städte, genauso wie Trinkbrunnen aufstellen oder Hinweisschilder, wo ein kühler Aufenthaltsort zu finden ist. Die hohen Temperaturen im Moment sieht das Umweltbundesamt aber auch nochmal als Erinnerung, dass sich Städte und Kommunen besser auf eine zunehmende Zahl von Hitzetagen vorbereiten. Das geht zum Beispiel mit begrünten Dächern und Fassaden, die Regenwasser speichern oder indem zu betonierte Flächen zurückgebaut werden. Jan-Henner Reitze, Nachrichtenredaktion.
1: Die Wirtschaftsweise Monika Schnitzer sieht in den Vorschlägen der Rentenkommission die Chance auf einen politischen Neuanfang der Regierungskoalition. Wenn Union und SPD den Kurs auch bei der Kranken- und Pflegeversicherung fortsetzten, könne dies tatsächlich der Sommer der Reformen werden, sagte die Ökonomin den Funke-Zeitungen. Nun komme es darauf an, den Mut zu weiteren Reformen aufzubringen und sich nicht von Interessengruppen ausbremsen zu lassen, so Schnitzer weiter. Nach dem schweren Erdbeben in Venezuela ist die Zahl der Todesopfer auf 920 gestiegen. Mehr als 3000 Menschen wurden verletzt. Zehntausende werden weiter unter den Trümmern vermutet.
3: Den Helfern läuft die Zeit davon. Die Chancen, verschüttete Leben zu finden, sinken nach rund 72 Stunden deutlich. Viele Angehörige suchen noch immer mit bloßen Händen nach Vermissten. Unterstützung kommt unter anderem aus Europa, den USA und mehreren lateinamerikanischen Ländern. Aus Deutschland sind Teams des Technischen Hilfswerks und der Luftwaffe auf dem Weg ins Katastrophengebiet. Hoffnung machen immer wieder einzelne Berichte über Überlebende, die aus den Trümmern gerettet werden. Thomas Bleskin, Nachrichtenredaktion.
1: Zum Sport. Die deutsche Fußballnationalmannschaft trifft bei der WM im 16. Finale am Montag auf Paraguay. Das steht nach den Spielen der letzten Stunden fest. In Gruppe H gewann Spanien gegen Uruguay mit 1:0 und ist weiter. Auch Kap Verde steht sensationell im 16. Finale nach einem 0:0 gegen Saudi-Arabien. Die weiteren Ergebnisse. Norwegen gegen Frankreich 1:4 und Senegal gegen Irak 5:0. Frankreich und Norwegen sind weiter. In Gruppe G spielten Neuseeland, Belgien 1:5 und Ägypten, Iran 1:1. Belgien und Ägypten sind weiter. Der Iran muss zittern.
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4: Hier steht ihr aktuell am längsten. Auf der A7 Richtung Hamburg gibt es zwischen Dreieck Walsrode und Dorfmark 6 Kilometer Stau. Ebenfalls Richtung Hamburg staut es sich auf 4 Kilometern zwischen Thieshope und Horster Dreieck. Auf der A1 Richtung Osnabrück staut es sich zwischen Opphusen und Bremen-Asten auf 4 Kilometern. In der Gegenrichtung Richtung Bremen gibt es zwischen Brinkum und Bremen-Asten 3 Kilometer Stau. Auf der A7 Richtung Kassel staut es sich zwischen Dreieck Hannover Süd und Hildesheim-Drispenstedt auf 2 Kilometern. Gute Fahrt.
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4: In Melle sind es aktuell 35 Grad. In Bohmte und Lotte haben wir jeweils 36 Grad. In den nächsten Stunden ist es überwiegend klar. Heute Nacht sinkt das Thermometer auf milde 23 Grad. Morgen wird es wechselhaft mit Wolken und Regen bei bis zu 30 Grad.

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1: Hier steht ihr aktuell am längsten. Auf der A7 Richtung Hamburg gibt es zwischen Thies-Hope und dem Horster Dreieck 6 Kilometer Stau. Im weiteren Verlauf staut es sich Richtung Hamburg zwischen Dorfmark und dem Dreieck Walsrode auf 3 Kilometern. Auf der A1 Richtung Bremen kommt ihr zwischen Uphusen und Bremen-Arsten nur stockend voran, 4 Kilometer Stau. In der Gegenrichtung, Richtung Osnabrück, staut es sich zwischen Bremen-Hemelingen und Brinkum auf 3 Kilometern. Auf der A27 Richtung Bremerhaven müsst ihr zwischen Bremerhaven Süd und Bremerhaven Geestemünde mit 2 Kilometern Stau rechnen. Gute Fahrt.
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1: In Bohmte haben wir aktuell 37 Grad, auch in Lotte werden 37 Grad gemessen. Und Osnabrück meldet ebenfalls 37 Grad. In den nächsten Stunden ist es überwiegend klar. Heute Nacht sinkt das Thermometer auf milde 23 Grad. Morgen wird es wechselhaft mit Wolken und Regen bei bis zu 30 Grad.

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1: Ich bin Thomas Brockt. Die höchste jemals in Deutschland gemessene Temperatur von 41,3 Grad gestern in Saarbrücken könnte heute schon wieder übertroffen werden. Der Deutsche Wetterdienst erwartet bis zu 42 Grad. Die Hitze zeigt bereits Auswirkungen, unter anderem auf den Bahnverkehr.
2: Regionalzugverbindungen in NRW gestrichen, um zu vermeiden, dass volle Züge irgendwo in der Hitze stehen bleiben. Bei der Deutschen Bahn gilt nach wie vor die Sonderkulanzregel. Wer ein Ticket gebucht hat, bevor klar war, dass es so heiß wird, kann kostenlos stornieren. Auch Baden gehen ist nicht mehr überall problemlos möglich. In einigen Seen sind schon Blaualgen festgestellt worden. Eine Gefahr vor allem für Kleinkinder und Hunde. Aber die Hitze hat auch ihre schönen Seiten, zum Beispiel an einem schattigen Plätzchen im Park oder Garten mit einem kühlen Getränk in der Hand. Jan-Henner Reitze, Nachrichtenredaktion.
1: Angesichts der für alte Menschen riskanten Hitze hat die Stiftung Patientenschutz die Politik in Bund und Ländern zu mehr Investitionen in Pflegeheimen aufgefordert. Wieder leiden viele der 800.000 Pflegeheimbewohner unter den extremen Temperaturen, kritisierte Stiftungsvorstand Brüsch. Bestandsbauten müssten den klimatischen Bedingungen angepasst werden. Bei Neubauten dürfe es nicht wärmer als 25 Grad in den Räumen werden. In den Vorschlägen der Rentenkommission sieht die wirtschaftsweise Schnitzer die Chance auf einen politischen Neuanfang der Bundesregierung. Wenn Union und SPD diesen eingeschlagenen Kurs fortsetzten, könne es tatsächlich der Sommer der Reformen werden, sagte Schnitzer den Zeitungen der Funke Mediengruppe.
3: Die 33 Reformvorschläge will Bundeskanzler Merz komplett umsetzen und mit dieser Ansage möglichst verhindern, dass einzelne Einschnitte abgeschwächt werden. Auch wenn es zum Beispiel aus den Reihen des Koalitionspartners SPD schon den Wunsch gibt, doch an der abschlagsfreien Rente nach 45 Beitragsjahren festzuhalten. Schnitzer rät der Regierung, sich beim Reformmut nicht ausbremsen zu lassen und so zu demonstrieren, dass Politik noch handlungsfähig ist. Aus Berlin, Uli Reitinger.
1: Die deutsche Fußballnationalmannschaft trifft bei der WM im 16. Finale am Montag auf Paraguay. Das steht nach den Spielen der Nacht fest. In Gruppe H gewann Spanien gegen Uruguay mit 1:0 und ist weiter. Auch Kap Verde steht sensationell in der K.O.-Runde nach einem 0:0 gegen Saudi-Arabien. Ebenfalls sicher weiter sind Belgien und Ägypten.
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4: Hier steht ihr aktuell am längsten. Auf der A1 Richtung Osnabrück gibt es zwischen Ophusen-Bremen-Mahndorf und Bremen-Asten 4 Kilometer Stau. In der Gegenrichtung Richtung Bremen staut es sich zwischen Bremen-Brinkum und Bremen-Asten auf 3 Kilometern. Auf der A27 Richtung Bremerhaven zwischen Bremerhaven-Süd und Bremerhaven-Wulsdorf gibt es 2 Kilometer Stau. Rechnet mit mindestens 16 Minuten Zeitverlust. Auf der A30 Richtung Bad Oeynhausen staut es sich zwischen Bissendorf und Geesmold auf 1 Kilometer. Ihr verliert dort mindestens 15 Minuten Zeit. Habt eine gute und sichere Fahrt.
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4: In Osnabrück zeigt das Thermometer aktuell 37 Grad. In Bramsche ebenfalls 37 Grad. In Melle haben wir momentan 36 Grad. In den nächsten Stunden ist es überwiegend bewölkt. Heute Nacht sinkt das Thermometer auf milde 23 Grad. Morgen wird es teils bewölkt mit Regen bei bis zu 30 Grad.

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1: Hier steht ihr aktuell am längsten. Auf der A1 Richtung Osnabrück. Zwischen Ophusen, Bremen-Mahndorf und Bremen-Arsten gibt es 3 Kilometer Stau. In der Gegenrichtung, Richtung Bremen, staut es sich zwischen Bremen-Brinkum und Bremen-Arsten auf 2 Kilometern. Auf der A7 Richtung Hamburg, zwischen Thieshope und dem Horster Dreieck, müsst ihr euch durch 3 Kilometer Stau kämpfen. Ebenfalls Richtung Hamburg staut es sich zwischen Seevetal-Vleestedt und Hamburg-Marmstorf auf 2 Kilometern. Auf der A30 Richtung Bad Oeynhausen zwischen Bissendorf und Gesmold steht ihr auf 1 Kilometer. In der Gegenrichtung Richtung Osnabrück gibt es zwischen Melle-Ost und Melle-West ebenfalls 1 Kilometer Stau. Habt eine gute und sichere Fahrt.
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1: Bei euch in Lotte sind es aktuell 37 Grad. In Bommte haben wir ebenfalls 37 und auch Osnabrück meldet 37 Grad. In den nächsten Stunden ist es überwiegend bewölkt. Heute Nacht sinkt das Thermometer auf milde 23 Grad. Morgen wird es teils bewölkt mit Regen bei bis zu 30 Grad.

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1: Ich bin Thomas Brockt. Deutschland erlebt gerade das womöglich heißeste Wochenende seiner Geschichte. Der Deutsche Wetterdienst erwartet Temperaturen bis zu 42 Grad. Städte können aus Sicht des Umweltbundesamts helfen, Bewohnern die Hitze erträglicher zu machen. Einige Möglichkeiten ließen sich auch kurzfristig umsetzen.
2: Die klimatisierte Bibliothek auch für Menschen öffnen, die einfach nur raus wollen aus der Hitze. Das machen schon viele Städte. Genauso wie Trinkbrunnen aufstellen oder Hinweisschilder, wo ein kühler Aufenthaltsort zu finden ist. Die hohen Temperaturen im Moment sieht das Umweltbundesamt aber auch nochmal als Erinnerung, dass sich Städte und Kommunen besser auf eine zunehmende Zahl von Hitzetagen vorbereiten. Das geht zum Beispiel mit begrünten Dächern und Fassaden, die Regenwasser speichern oder indem zu betonierte Flächen zurückgebaut werden. Jan-Henner Reitze, Nachrichtenredaktion.
1: Die Deutsche Bahn rät wegen der Hitze von nicht dringend notwendigen Reisen im Fern- und Regionalverkehr ab. Die Verkehrsinfrastruktur in Deutschland sei an diesem Wochenende stark von der Rekordhitze betroffen, teilte die Bahn mit. Auch der Schienenverkehr leide unter den Extremtemperaturen. Darüber hinaus warne der Deutsche Wetterdienst vor Gewittern und Starkregen. In den Vorschlägen der Rentenkommission sieht die wirtschaftsweise Schnitzer die Chance auf einen politischen Neuanfang der Bundesregierung. Wenn Union und SPD diesen eingeschlagenen Kurs fortsetzten, könne es tatsächlich der Sommer der Reformen werden, sagte Schnitzer den Zeitungen der Funke Mediengruppe.
3: Die 33 Reformvorschläge will Bundeskanzler Merz komplett umsetzen und mit dieser Ansage möglichst verhindern, dass einzelne Einschnitte abgeschwächt werden. Auch wenn es zum Beispiel aus den Reihen des Koalitionspartners SPD schon den Wunsch gibt, doch an der abschlagsfreien Rente nach 45 Beitragsjahren festzuhalten. Schnitzer rät der Regierung, sich beim Reformmut nicht ausbremsen zu lassen und so zu demonstrieren, dass Politik noch handlungsfähig ist. Aus Berlin, Uli Reitinger.
1: Die deutsche Fußballnationalmannschaft trifft bei der WM im 16. Finale am Montag auf Paraguay. Das steht nach den Spielen der Nacht fest. In Gruppe H gewann Spanien gegen Uruguay mit 1:0 und ist weiter. Auch Kap Verde steht sensationell in der K.O.-Runde nach einem 0:0 gegen Saudi-Arabien. Ebenfalls sicher weiter sind Belgien und Ägypten.
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4: Hier steht ihr aktuell am längsten. Auf der A7 Richtung Hamburg gibt es zwischen Thieshope und dem Horster Dreieck 4 Kilometer Stau. Im weiteren Verlauf steht ihr zwischen Seevetal-Vleestedt und Hamburg-Marmsdorf auf 2 Kilometern. Auf der A1 Richtung Bremen staut es sich zwischen Opphusen und Bremen-Arsten auf 3 Kilometern. In der Gegenrichtung rollt der Verkehr zwischen Bremen-Brinkum und Bremen-Arsten nur zäh. Wir wünschen euch eine gute Fahrt.
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4: Bei euch in Melle sind es aktuell 36 Grad, in Bramsche messen wir 37 und Bohmte meldet ebenfalls 37 Grad. In den nächsten Stunden ist es überwiegend bewölkt. Heute Nacht sinkt das Thermometer auf milde 23 Grad. Morgen wird es teils bewölkt mit Regen bei bis zu 30 Grad.

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1: Hier steht ihr aktuell am längsten. Auf der A7 Richtung Hamburg gibt es zwischen Thieshope und dem Horster Dreieck 4 Kilometer Stau. Ihr müsst mit mindestens 16 Minuten Zeitverlust rechnen. Auf der A1 Richtung Osnabrück steht ihr zwischen Opusen, Bremen-Mahndorf und Bremen-Arsten 1 Kilometer. Ebenfalls auf der A1 gibt es Richtung Bremen zwischen Bramsche und Neunkirchen-Vörden Gefahr durch eine Stoßstange auf der Fahrbahn. Auf der A2 Richtung Hannover stockt der Verkehr zwischen Lehrte-Ost und Lehrte auf 1 Kilometer. In der Gegenrichtung, Richtung Dortmund, liegen zwischen Rehren und Bad Alsen Gegenstände auf der Fahrbahn. Wir wünschen euch eine gute Fahrt.
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1: In Lotte sind es aktuell 38 Grad. Auch in Bramsche haben wir 38 Grad. Und in Osnabrück messen wir ebenfalls 38 Grad. In den nächsten Stunden ist es überwiegend bewölkt. Heute Nacht sinkt das Thermometer auf milde 23 Grad. Morgen wird es teils bewölkt mit Regen bei bis zu 30 Grad.

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1: Ich bin Thomas Brockt. Die höchste jemals in Deutschland gemessene Temperatur von 41,3 Grad gestern in Saarbrücken könnte heute schon wieder übertroffen werden. Der Deutsche Wetterdienst erwartet bis zu 42 Grad. Die Hitze zeigt auch Auswirkungen unter anderem auf den Bahnverkehr.
2: Regionalzugverbindungen in NRW gestrichen, um zu vermeiden, dass volle Züge irgendwo in der Hitze stehen bleiben. Bei der Deutschen Bahn gilt nach wie vor die Sonderkulanzregel. Wer ein Ticket gebucht hat, bevor klar war, dass es so heiß wird, kann kostenlos stornieren. Auch Baden gehen ist nicht mehr überall problemlos möglich. In einigen Seen sind schon Blaualgen festgestellt worden. Eine Gefahr vor allem für Kleinkinder und Hunde. Aber die Hitze hat auch ihre schönen Seiten, zum Beispiel an einem schattigen Plätzchen im Park oder Garten mit einem kühlen Getränk in der Hand. Jan-Henner Reitze, Nachrichtenredaktion.
1: Angesichts der für alte Menschen riskanten Hitze hat die Stiftung Patientenschutz die Politik in Bund und Ländern zu mehr Investitionen in Pflegeheimen aufgefordert. Wieder leiden viele der 800.000 Pflegeheimbewohner unter den extremen Temperaturen, kritisierte Stiftungsvorstand Brüsch. Bestandsbauten müssten den klimatischen Bedingungen angepasst werden. Bei Neubauten dürfe es nicht wärmer als 25 Grad in den Räumen werden. Im Ukraine-Krieg hat Kiew wieder Militäranlagen auf russischem Gebiet angegriffen. Getroffen wurde nach Angaben des ukrainischen Präsidenten Selenskyj eine Rüstungsfabrik in der russischen Millionenstadt Wolgograd.
3: Rund 600 Kilometer liegt Wolgograd von der Front in der Ukraine entfernt. Doch das ist für ukrainische Raketen inzwischen kein Problem mehr. In der Morgendämmerung schlugen mehrere Marschflugkörper des Typs Flamingo in einer Rüstungsfabrik ein. Das Ziel dürfte mit Bedacht gewählt worden sein, denn die Russen stellen dort Artilleriesysteme und Raketenbauteile her, wohl auch für die neue Mittelstreckenrakete Areschnik. Aus Moskau, André Balin.
1: Die zweistündige Sperre der Fernpassstraße im österreichischen Tirol ist nach Bürgerdemonstrationen mittags wieder aufgehoben worden. Trotz der kurzen Dauer der Blockade riefen die Behörden dazu auf, die für deutsche Urlauber wichtige Alpenroute heute zu meiden, um Staus zu verhindern. Laut Polizei nahmen rund 700 Menschen an den Demos teil. Anwohner protestieren gegen die Verkehrsbelastung und gegen ein geplantes Verkehrsmanagementpaket, zu dem Tunnelbauprojekte und die Einführung einer Maut gehören.
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4: Hier steht ihr aktuell am längsten. Auf der A7 Richtung Hamburg gibt es zwischen Bad Fallingbostel und Dorfmark 3 Kilometer Stau wegen Straßenschäden. Der Verkehr wird über den Standstreifen geleitet. Im weiteren Verlauf Richtung Hamburg steht ihr zwischen Seevetal-Fleestedt und Hamburg-Marmstorf auf 2 Kilometern. Auf der A30 Richtung Bad Oeynhausen gibt es zwischen Bissendorf und Geesmold 1 Kilometer Stau. In der Gegenrichtung Richtung Osnabrück rollt der Verkehr zwischen Melle-Ost und Melle-West nur zäh. Auf der A27 Richtung Bremerhaven steht ihr zwischen dem Dreieck Bremen-Industriehäfen und Bremen-Nord auf 1 Kilometer. Gute Fahrt.
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4: In Bramsche zeigt das Thermometer gerade 33 Grad. In Melle ist es mit 36 Grad noch etwas wärmer. Und auch in Osnabrück haben wir 33 Grad. In den nächsten Stunden ist es überwiegend bewölkt. Heute Nacht sinkt das Thermometer auf milde 23 Grad. Morgen wird es teils bewölkt mit Regen bei bis zu 30 Grad.

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1: Hier steht ihr aktuell am längsten. Auf der A7 Richtung Hamburg zwischen Bad Fallingbostel und Dorfmark gibt es 3 Kilometer Stau wegen Straßenschäden. Die Fahrbahn ist teilweise gesperrt. Der Verkehr wird über den Standstreifen geleitet. Auf der A2 Richtung Magdeburg zwischen dem Rastplatz Waldkater und der Raststätte Marienborn Süd hat es einen Unfall gegeben. Der erste und zweite Überholstreifen sind wieder frei. Auf der A30 Richtung Osnabrück zwischen Melle Ost und Melle West stockt der Verkehr. In der Gegenrichtung zwischen Bissendorf und Gesmold gibt es 1 Kilometer Stau. Habt eine gute und sichere Fahrt.
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1: In Bohmte sind es aktuell 36 Grad. In Lotte und Osnabrück messen wir jeweils 33 Grad. In den nächsten Stunden ist es überwiegend bewölkt. Heute Nacht sinkt das Thermometer auf milde 23 Grad. Morgen wird es teils bewölkt mit Regen bei bis zu 30 Grad.

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1: Ich bin Thomas Brockt. Geplatzte Fahrbahndecken, Sperrungen, Tempolimits, Hitzeschäden bremsen auf den Autobahnen in Deutschland teilweise den Verkehr aus. Laut ADAC sind zurzeit mehrere Autobahnen betroffen. In vielen Bundesländern kommt es zu Sperrungen und Geschwindigkeitsbegrenzungen. So ist etwa die A2 Richtung Hannover bei Burg in Sachsen-Anhalt voraussichtlich noch bis morgen Nachmittag gesperrt. Die Deutsche Bahn rät wegen der Hitze von nicht dringend notwendigen Reisen im Fern- und Regionalverkehr ab. Wegen der Hitze zieht es die Menschen derweil scharenweise an die Ostsee. Die Strände seien brechend voll, teilte die DLRG mit. Die Temperaturen sind am Wasser deutlich angenehmer als im Rest des Landes. Am Mittag wurden um die 30 Grad gemessen.
2: Die Wassertemperaturen der Ostsee laden mit über 20 Grad zur Abkühlung ein. Die Strandkörbe sind fast überall ausgebucht. Absolutes Badewetter, sagt die DLRG. Der Verein warnt zugleich, sich nicht zu überschätzen. Die Menschen sollten langsam ins Wasser gehen und sich dabei abkühlen, um den Kreislauf nicht zu überfordern. Wichtig sei auch, ausreichend zu trinken. Außerdem appellieren die Retter angesichts der vollen Strände an Eltern, dass sie auf ihre Kinder achten und das Handy vielleicht mal weglegen. Thomas Bleskin, Nachrichtenredaktion.
1: Im Ukraine-Krieg hat Kiew wieder Militäranlagen auf russischem Gebiet angegriffen. Getroffen wurde nach Angaben des ukrainischen Präsidenten Selenskyj eine Rüstungsfabrik in der russischen Millionenstadt Wolgograd.
3: Rund 600 Kilometer liegt Wolgograd von der Front in der Ukraine entfernt. Doch das ist für ukrainische Raketen inzwischen kein Problem mehr. In der Morgendämmerung schlugen mehrere Marschflugkörper des Typs Flamingo in einer Rüstungsfabrik ein. Das Ziel dürfte mit Bedacht gewählt worden sein, denn die Russen stellen dort Artilleriesysteme und Raketenbauteile her, wohl auch für die neue Mittelstreckenrakete Areschnik. Aus Moskau, André Balin.
1: Die zweistündige Sperre der Fernpassstraße im österreichischen Tirol ist nach Bürgerdemonstration mittags wieder aufgehoben worden. Trotz der kurzen Dauer der Blockade riefen die Behörden dazu auf, die für deutsche Urlauber wichtige Alpenroute heute zu meiden, um Staus zu verhindern. Laut Polizei nahmen rund 700 Menschen an den Demos teil. Anwohner protestieren gegen die Verkehrsbelastung und gegen ein geplantes Verkehrsmanagementpaket, zu dem Tunnelbauprojekte und die Einführung einer Maut gehören.
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4: Hier steht ihr aktuell am längsten. Auf der A39 Richtung Lüneburg gibt es zwischen Seevetal-Maschen und Winsen-Ost 4 Kilometer Stau. Im weiteren Verlauf müsst ihr zwischen Winsen-Ost und Lüneburg-Nord mit Hindernissen auf der Fahrbahn rechnen. Auf der A7 Richtung Hamburg staut es sich zwischen Bad Fallingbostel und Dorfmark auf 3 Kilometern. Auf diesem Abschnitt sind wegen Straßenschäden der linke und rechte Fahrstreifen gesperrt. Der Verkehr wird über den Standstreifen geleitet. Auf der A2 Richtung Magdeburg hat sich zwischen dem Rastplatz Waldkater und der Raststätte Marienborn Süd ein Unfall ereignet. Der erste und zweite Überholer sind frei. In der Gegenrichtung Richtung Hannover gibt es zwischen Hannover-Herrenhausen und Hannover-Nordhafen eine ungesicherte Unfallstelle auf dem mittleren Fahrstreifen. Habt eine gute und sichere Fahrt.
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4: In Lotte sind es aktuell 38 Grad, in Osnabrück ebenfalls 38 und auch in Bomte messen wir 38 Grad. In der Nacht sinkt das Thermometer auf angenehm milde 22 Grad. So wird das Wetter morgen. Es erwartet euch ein Tag mit Sonne, Wolken und etwas Regen bei anfangs 22 Grad. Im Laufe des Tages steigt das Thermometer auf sommerliche 30 Grad an.

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1: Hier steht ihr aktuell am längsten. Auf der A7 Richtung Hamburg, zwischen Bad Fallingbostel und Dorfmark, gibt es 2 Kilometer Stau wegen Straßenschäden. Der Verkehr wird über den Standstreifen geleitet. Auf der A2 Richtung Hannover staut es sich zwischen Hannover-Herrenhausen und dem Dreieck Hannover-West auf 2 Kilometern. In der Gegenrichtung, Richtung Braunschweig, liegen Gegenstände zwischen Lehrte-Ost und Hämeler Wald auf der Fahrbahn. Auf der A1 Richtung Bremen liegen zwischen Rade und Hollenstedt Reifenteile auf der Fahrbahn. Gute Fahrt.
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1: In Osnabrück sind es aktuell 38 Grad. Auch in Bramsche haben wir 38 Grad. In Melle messen wir 36 Grad. In der Nacht sinkt das Thermometer auf angenehm milde 22 Grad. So wird das Wetter morgen. Es erwartet euch ein Tag mit Sonne, Wolken und etwas Regen bei anfangs 22 Grad. Im Laufe des Tages steigt das Thermometer auf sommerliche 30 Grad an.

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1: Ich bin Thomas Bockt. Deutschland erlebt gerade das womöglich heißeste Wochenende seiner Geschichte. Der Deutsche Wetterdienst erwartet Temperaturen bis zu 42 Grad. Städte können aus Sicht des Umweltbundesamts helfen, Bewohnern die Hitze erträglicher zu machen. Einige Möglichkeiten ließen sich auch kurzfristig umsetzen.
2: Die klimatisierte Bibliothek auch für Menschen öffnen, die einfach nur raus wollen aus der Hitze, das machen schon viele Städte. Genauso wie Trinkbrunnen aufstellen oder Hinweisschilder, wo ein kühler Aufenthaltsort zu finden ist. Die hohen Temperaturen im Moment sieht das Umweltbundesamt aber auch nochmal als Erinnerung, dass sich Städte und Kommunen besser auf eine zunehmende Zahl von Hitzetagen vorbereiten. Das geht zum Beispiel mit begrünten Dächern und Fassaden, die Regenwasser speichern oder indem zu betonierte Flächen zurückgebaut werden. Jan-Henner Reitze, Nachrichtenredaktion.
1: Die Deutsche Bahn rät wegen der Hitze von nicht dringend notwendigen Reisen im Fern- und Regionalverkehr ab. Die Verkehrsinfrastruktur in Deutschland sei an diesem Wochenende stark von der Rekordhitze betroffen, teilte die Bahn mit. Auch der Schienenverkehr leide unter den Extremtemperaturen. Darüber hinaus warne der Deutsche Wetterdienst vor Gewittern und Starkregen. Trotz des jüngsten Rahmenabkommens zwischen den USA und dem Iran spitzt sich die Lage am Golf wieder zu. Nach neuen US-Angriffen meldet der Iran Gegenangriffe. Außerdem gibt es Berichte über Attacken auf die Schifffahrt in der Straße von Hormuz.
3: Nach US-Angaben richteten sich die Luftangriffe gegen iranische Raketen- und Drohnenlager sowie Radaranlagen und waren eine Reaktion auf den Angriff auf ein Frachtschiff in der Straße von Hormuz. Der Iran spricht dagegen von einem Verstoß gegen das Rahmenabkommen und meldet Angriffe auf US-Ziele in der Region. Nach Darstellung eines hochrangigen US-Beamten gilt die Waffenruhe trotzdem weiter. Ob die neuen Spannungen die geplanten Verhandlungen über das iranische Atomprogramm gefährden, ist offen. Thomas Bleskin, Nachrichtenredaktion.
1: Nach den schweren Erdbeben in Venezuela ist ein Team des Technischen Hilfswerks am Flughafen Caracas eingetroffen. Die Einsatzkräfte sollen nun gemeinsam mit internationalen Partnern die Lage erkunden und so schnell wie möglich mit der Suche nach Vermissten beginnen. Es sei ein Wettlauf gegen die Zeit, heißt es vom THW. Die Beben hatten am Mittwoch den Norden und das Zentrum Venezuelas erschüttert. Nach offiziellen Angaben sind 920 Menschen ums Leben gekommen.
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4: Hier steht ihr aktuell am längsten. Auf der A2 Richtung Hannover gibt es zwischen Herrenhausen und dem Dreieck Hannover West 2 Kilometer Stau. In der Gegenrichtung, Richtung Magdeburg, hat es zwischen dem Rastplatz Waldkater und der Raststätte Marienborn Süd einen Unfall gegeben. Der erste und zweite Überholstreifen sind frei. Auf der A7 Richtung Hannover müsst ihr zwischen Hannover-Schmünden-Hedemünden und dem Dreieck Drammetal mit dichtem Verkehr rechnen. Ebenfalls Richtung Hannover steht zwischen Dreieck Salzgitter und Derneburg-Salzgitter ein kaputter Lastwagen auf dem Standstreifen. Außerdem liegen Reifenteile auf der Fahrbahn. Gute Fahrt.
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4: In Bohmte haben wir aktuell 37 Grad, in Lotte ebenfalls 37 und auch aus Osnabrück werden 37 Grad gemeldet. In der Nacht sinkt das Thermometer auf angenehm milde 22 Grad. So wird das Wetter morgen. Es erwartet euch ein Tag mit Sonne, Wolken und etwas Regen bei anfangs 22 Grad. Im Laufe des Tages steigt das Thermometer auf sommerliche 30 Grad an.
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1: Hier steht die aktuell am längsten. Auf der A7 Richtung Hannover gibt es zwischen Hannover-Schmünden-Hedemünden und dem Dreieck Drammetal 3 Kilometer Stau. Ebenfalls auf der A7 Richtung Hamburg müsst ihr zwischen Bad Fallingbostel und Dorfmark wegen Straßenschäden mit Verzögerungen rechnen. Die Fahrbahn ist verengt. Auf der A2 Richtung Hannover steht ihr zwischen Hannover-Herrenhausen und dem Dreieck Hannover-West 1 Kilometer. In der Gegenrichtung, Richtung Magdeburg, hat es zwischen dem Rastplatz Waldkater und der Raststätte Marienborn Süd einen Unfall gegeben. Die Fahrbahn ist verengt. Gute Fahrt.
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1: In Lotte sind es aktuell 37 Grad, auch in Osnabrück haben wir 37 und in Bramsche messen wir ebenfalls 37 Grad. In der Nacht sinkt das Thermometer auf angenehm milde 22 Grad. So wird das Wetter morgen. Es erwartet euch ein Tag mit Sonne, Wolken und etwas Regen bei anfangs 22 Grad. Im Laufe des Tages steigt das Thermometer auf sommerliche 30 Grad an.
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1: Ich bin Thomas Brockt. Erneuter Temperaturrekord in Deutschland. Den zweiten Tag in Folge hat der Deutsche Wetterdienst einen Höchstwert registriert. Er lag am Nachmittag bei 41,5 Grad und wurde in Möckern-Drewitz in Sachsen-Anhalt gemessen. Erst gestern hatte der DWD in Saarbrücken mit 41,3 Grad die bis dahin höchste Temperatur registriert, die jemals in Deutschland gemessen wurde. Die Hitze zeigt auch Auswirkungen unter anderem auf den Bahnverkehr.
2: Regionalzugverbindungen in NRW gestrichen, um zu vermeiden, dass volle Züge irgendwo in der Hitze stehen bleiben. Bei der Deutschen Bahn gilt nach wie vor die Sonderkulanzregel. Wer ein Ticket gebucht hat, bevor klar war, dass es so heiß wird, kann kostenlos stornieren. Auch Baden gehen ist nicht mehr überall problemlos möglich. In einigen Seen sind schon Blaualgen festgestellt worden. Eine Gefahr vor allem für Kleinkinder und Hunde. Aber die Hitze hat auch ihre schönen Seiten, zum Beispiel an einem schattigen Plätzchen im Park oder Garten mit einem kühlen Getränk in der Hand. Jan-Henner Reitze, Nachrichtenredaktion.
1: Trotz des jüngsten Rahmenabkommens zwischen den USA und dem Iran spitzt sich die Lage am Golf wieder zu. Nach neuen US-Angriffen meldet der Iran Gegenangriffe. Außerdem gibt es Berichte über Attacken auf die Schifffahrt in der Straße von Hormuz.
3: Nach US-Angaben richteten sich die Luftangriffe gegen iranische Raketen- und Drohnenlager sowie Radaranlagen und waren eine Reaktion auf den Angriff auf ein Frachtschiff in der Straße von Hormuz. Der Iran spricht dagegen von einem Verstoß gegen das Rahmenabkommen und meldet Angriffe auf US-Ziele in der Region. Nach Darstellung eines hochrangigen US-Beamten gilt die Waffenruhe trotzdem weiter. Ob die neuen Spannungen die geplanten Verhandlungen über das iranische Atomprogramm gefährden, ist offen. Thomas Bleskin, Nachrichtenredaktion.
1: Nach den schweren Erdbeben in Venezuela ist ein Team des Technischen Hilfswerks am Flughafen Caracas eingetroffen. Die Einsatzkräfte sollen nun gemeinsam mit internationalen Partnern die Lage erkunden und so schnell wie möglich mit der Suche nach Vermissten beginnen. Es sei ein Wettlauf gegen die Zeit, heißt es vom THW. Die Beben hatten am Mittwoch den Norden und das Zentrum Venezuelas erschüttert. Nach offiziellen Angaben sind 920 Menschen ums Leben gekommen.
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4: Hier steht ihr aktuell am längsten. Auf der A7 Richtung Hamburg, zwischen Bad Fallingbostel und Dorfmark, gibt es Straßenschäden auf allen Fahrstreifen. Der Verkehr wird über den Standstreifen geleitet. Die Fahrbahn ist auf 3,75 Meter verengt. Auf der A2 Richtung Magdeburg, zwischen dem Rastplatz Waldkater und der Raststätte Marienborn Süd, hat es einen Unfall gegeben. Der erste und zweite Überholstreifen sind frei, die Rettungsgasse ist eingerichtet. Auf der A391 Richtung Braunschweig Nord, zwischen der Einfahrt Braunschweig Weststadt und Braunschweig Lehndorf, liegt ein geplatzter Reifen auf der Fahrbahn. Die Strecke ist auf eine Spur verengt. Habt eine gute und sichere Fahrt.
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4: Bei euch in Osnabrück sind es aktuell 26 Grad, in Lotte messen wir 28 und Bramsche meldet 33 Grad. In der Nacht sinkt das Thermometer auf angenehm milde 22 Grad. So wird das Wetter morgen. Es erwartet euch ein Tag mit Sonne, Wolken und etwas Regen bei anfangs 22 Grad. Im Laufe des Tages steigt das Thermometer auf sommerliche 30 Grad an.
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1: Hier steht ihr aktuell am längsten. Auf der A7 Richtung Hamburg gibt es zwischen Bad Fallingbostel und Dorfmark Straßenschäden auf allen Fahrstreifen. Der Verkehr wird über den Standstreifen geleitet. Der linke und rechte Fahrstreifen sind gesperrt. Auf der A27 Richtung Cuxhaven ist die Fahrbahn zwischen Deppstedt und Neuenwalde wegen Straßenschäden auf eine Spur verengt. Dort laufen Instandsetzungsarbeiten. Auf der A391 Richtung Braunschweig Nord ist die Fahrbahn zwischen der Einfahrt Braunschweig Weststadt und Braunschweig Lehndorf wegen eines Reifenplatzers auf eine Spur verengt. Habt eine gute und sichere Fahrt.
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1: In Lotte haben wir aktuell 28 Grad. Bramsche meldet 33 Grad, während es in Osnabrück 26 Grad sind. In der Nacht sinkt das Thermometer auf warme 22 Grad. So wird das Wetter morgen. Es erwartet euch ein Tag mit Sonne, Wolken und etwas Regen. Bei anfangs 22 Grad. Im Laufe des Tages steigt das Thermometer auf hochsommerliche 31 Grad an.
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1: Ich bin Thomas Brockt. Die aktuelle Hitzewelle hat Deutschland den zweiten Temperaturrekord in Folge beschert. Der Deutsche Wetterdienst registrierte in Meckern-Drewitz in Sachsen-Anhalt am Nachmittag 41,5 Grad und damit den höchsten je bei uns gemessenen Wert.
2: Erst am Freitag hatte der DWD in Saarbrücken-Burbach mit 41,3 Grad die bis dahin höchste Temperatur hierzulande gemessen. Der vorherige Hitzerekord für Deutschland lag bei 41,2 Grad, gemessen am 25. Juli 2019 in Tönesforst und Duisburg-Bahl in Nordrhein-Westfalen. Der bisherige Rekord für die wärmste Nacht in Deutschland seit Beginn der Messungen war in den Nächten auf Donnerstag und auf Freitag in Bad Bergzabern in Rheinland-Pfalz eingestellt worden. Dort fiel die Temperatur jeweils nicht unter 26,2 Grad. Thomas Pleskin, Nachrichtenredaktion.
1: In den Vorschlägen der Rentenkommission sieht die Wirtschaftsweise Schnitzer die Chance auf einen politischen Neuanfang der Bundesregierung. Wenn Union und SPD diesen eingeschlagenen Kurs fortsetzen, könnte es tatsächlich der Sommer der Reformen werden, sagte Schnitzer den Zeitungen der Funke Mediengruppe.
3: Die 33 Reformvorschläge will Bundeskanzler Merz komplett umsetzen und mit dieser Ansage möglichst verhindern, dass einzelne Einschnitte abgeschwächt werden. Auch wenn es zum Beispiel aus den Reihen des Koalitionspartners SPD schon den Wunsch gibt, doch an der abschlagsfreien Rente nach 45 Beitragsjahren festzuhalten. Schnitzer rät der Regierung, sich beim Reformmut nicht ausbremsen zu lassen und so zu demonstrieren, dass Politik noch handlungsfähig ist. Aus Berlin, Uli Reitinger.
1: Spirituosen wie Rum, Wodka und Korn sollen nach Plänen des Bundesfinanzministeriums ab dem kommenden Jahr höher besteuert werden. Dazu sei nun ein Gesetzentwurf erarbeitet worden, teilte ein Sprecher mit. Nähere Angaben machte er nicht. Wie das Redaktionsnetzwerk Deutschland berichtet, soll eine Erhöhung um 20% kommen, von 13,03 € auf 15,64 € je Liter Reinalkohol. Nach den schweren Erdbeben in Venezuela ist ein Team des Technischen Hilfswerks am Flughafen von Caracas eingetroffen. Die Einsatzkräfte sollen nun gemeinsam mit internationalen Partnern die Lage erkunden und so schnell wie möglich mit der Suche nach Vermissten beginnen. Die Beben hatten am Mittwoch den Norden und das Zentrum Venezuelas erschüttert. Nach offiziellen Angaben sind 920 Menschen ums Leben gekommen.
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4: Hier müsst ihr aktuell am meisten Zeit einplanen. Auf der A7 Richtung Hamburg zwischen Bad Fallingbostel und Dorfmark sind wegen Straßenschäden 2 Fahrstreifen gesperrt. Der Verkehr wird über den Standstreifen geleitet. Auf der A391 Richtung Braunschweig-Nord zwischen der Einfahrt Braunschweig-Weststadt und Braunschweig-Lehndorf ist die Fahrbahn wegen eines Reifenplatzers auf eine Spur verengt. Ebenfalls Richtung Braunschweig-Nord gibt es auf der A2 zwischen Bad Eilsen und Veltheim ein liegengebliebenes Fahrzeug auf dem Standstreifen. Wir wünschen euch eine gute Fahrt.
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4: In Bohmte und Osnabrück messen wir gerade 23 Grad. In Lotte ist es mit 24 Grad minimal wärmer. In der Nacht sinkt das Thermometer auf warme 22 Grad. So wird das Wetter morgen. Es erwartet euch ein Tag mit Sonne, Wolken und etwas Regen bei anfangs 22 Grad. Im Laufe des Tages steigt das Thermometer auf hochsommerliche 31 Grad an.
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1: Ich bin Thomas Brockt. Erneuter Temperaturrekord in Deutschland. Den zweiten Tag in Folge hat der Deutsche Wetterdienst einen Höchstwert registriert. Er lag am Nachmittag bei 41,5 Grad und wurde in Meckern-Drewitz in Sachsen-Anhalt gemessen. Erst gestern hatte der DWD in Saarbrücken mit 41,3 Grad die bis dahin höchste Temperatur registriert. Die Deutsche Bahn riet wegen der Hitze von nicht dringend notwendigen Reisen im Fern- und Regionalverkehr ab. Und auch der Autoverkehr leidet unter Hitzeschäden. Mehrere Autobahnen sind von Sperrungen und Geschwindigkeitsbegrenzungen betroffen. Vor der entscheidenden Sitzungswoche vor der Sommerpause wächst der Druck auf die schwarz-rote Koalition. Im Mittelpunkt stehen Reformen bei Rente, Gesundheit und Pflege. Die Erwartungen an Union und SPD sind hoch.
2: Rückenwind kommt unter anderem von der Vorsitzenden der Wirtschaftsweisen Schnitzer. Sie sieht bei der Rente das bislang stärkste Reformsignal und hofft auch bei Gesundheit und Pflege auf mutige Entscheidungen. Altbundespräsident Gauck fordert mehr Entschlossenheit und wirbt dafür, notwendige Zumutungen offen zu erklären. Gleichzeitig hält die Debatte über die Rentenpläne an. Aus der SPD kommt Kritik an einer vollständigen Umsetzung der Kommissionsvorschläge, während aus der Union ein schnelleres Aus für die sogenannte Rente mit 63 verlangt wird. Thomas Bleskin, Nachrichtenredaktion.
1: Die Zahl der Toten nach der Erdbebenkatastrophe in Venezuela ist auf 1430 gestiegen. Das teilte der Präsident der Nationalversammlung Rodriguez mit. Am dritten Tag nach den schweren Beben ist der Verbleib von zehntausenden Menschen weiter unklar. Inzwischen ist auch ein Team des Technischen Hilfswerks in Venezuela eingetroffen, um bei der Suche nach Vermissten zu helfen. Nach dem Stimmungsdämpfer gegen Ecuador bereitet sich die deutsche Fußballnationalmannschaft bei der WM nun auf Paraguay vor. Bei einer erneuten Niederlage am Montag im 16. Finale geht es nach Hause. Sportdirektor Rudi Völler ist aber überzeugt, dass die Weltmeisterschaft für das deutsche Team noch nicht vorbei sein wird.
3: Der Glaube ist da, dass wir am Montag alles rausholen, dass wir absolut ans Limit gehen, was ja auch selbstverständlich ist. Und ein richtig gutes Spiel machen und natürlich in die nächste Runde einziehen wollen.
1: DFB-Sportdirektor Rudi Völler. Das Spiel in Boston am Montag beginnt um 22.30 Uhr.
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4: Auf der A2 Richtung Dortmund steht zwischen Bad Alsen und Veltheim ein Fahrzeug auf dem Standstreifen. Auf der A27 Richtung Cuxhaven ist die Fahrbahn zwischen Deppstedt und Neuenwalde wegen Straßenschäden auf eine Spur verengt. Ebenfalls Richtung Cuxhaven steht auf der A7 zwischen dem Dreieck Salzgitter und Derneburg-Salzgitter ein kaputter Lastwagen auf dem Standstreifen. Habt eine gute und sichere Fahrt.
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4: Bei euch in Osnabrück sind es aktuell 24 Grad, in Lotte ebenfalls 24 und in Melle messen wir 23 Grad. In der Nacht sinkt das Thermometer auf warme 22 Grad. So wird das Wetter morgen. Es erwartet euch ein Tag mit Sonne, Wolken und etwas Regen bei anfangs 22 Grad. Im Laufe des Tages steigt das Thermometer auf hochsommerliche 31 Grad an.
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1: Ich bin Dirk Zeitler. Vor den angestrebten Entscheidungen über zentrale Reformen in der kommenden Woche steigt der Erwartungsdruck auf die schwarz-rote Koalition. Die Vorsitzende der Wirtschaftsweisen, Monika Schnitzer, sagte den Zeitungen der Funke Mediengruppe mit Blick auf das positive Echo für vorgelegte Kommissionsvorschläge, sie sehe bei der Rente das bislang stärkste Reformsignal. Der ehemalige Bundespräsident Gauck sagte der Welt am Sonntag, das Land warte dringend auf Entschlossenheit. Die aktuelle Hitzewelle hat Deutschland den zweiten Temperaturrekord in Folge beschert. Der Deutsche Wetterdienst registrierte in Möckern-Drewitz in Sachsen-Anhalt am Nachmittag 41,5 Grad und damit den höchsten je bei uns gemessenen Wert.
2: Erst am Freitag hatte der DWD in Saarbrücken-Burbach mit 41,3 Grad die bis dahin höchste Temperatur hierzulande gemessen. Der vorherige Hitzerekord für Deutschland lag bei 41,2 Grad, gemessen am 25. Juli 2019 in Tönesforst und Duisburg-Bahl in Nordrhein-Westfalen. Der bisherige Rekord für die wärmste Nacht in Deutschland seit Beginn der Messungen war an den Nächten auf Donnerstag und auf Freitag in Bad Bergzabern in Rheinland-Pfalz eingestellt worden. Dort fiel die Temperatur jeweils nicht unter 26,2 Grad. Thomas Bleskin, Nachrichtenredaktion.
1: Die Zahl der Toten nach der Erdbebenkatastrophe in Venezuela ist auf 1430 gestiegen. Das teilte der Präsident der Nationalversammlung Rodriguez mit. Am dritten Tag nach den schweren Beben ist der Verbleib von zehntausenden Menschen weiter unklar. Besonders im Bundesstaat La Guaira, aber auch in der Hauptstadt Caracas gibt es große Zerstörungen. Inzwischen ist auch ein Team des Technischen Hilfswerks in Venezuela eingetroffen, um bei der Suche nach Vermissten zu helfen. Zum Sport. Nach dem Stimmungsdämpfer gegen Ecuador bereitet sich die deutsche Fußballnationalmannschaft bei der WM nun auf Paraguay vor. Bei einer erneuten Niederlage am Montag geht es nach Hause. Sportdirektor Rudi Völler ist aber überzeugt, dass die WM für das deutsche Team noch nicht vorbei sein wird.
3: Der Glaube ist da, dass wir am Montag alles rausholen, dass wir absolut ins Limit gehen, was ja auch selbstverständlich ist, und ein richtig gutes Spiel machen und natürlich in die nächste Runde einziehen wollen.
1: DFB-Sportdirektor Rudi Völler. Das Spiel in Boston am Montag beginnt um 22.30 Uhr.
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4: Hier steht ihr aktuell am längsten. Auf der A1 Richtung Osnabrück zwischen Ophusen und Bremen-Arsten gibt es 1 Kilometer Stau. Ihr solltet mindestens 19 Minuten mehr Zeit einplanen. Auf der A7 Richtung Hannover steht zwischen dem Dreieck Salzgitter und Derneburg ein kaputter Lastwagen auf dem Standstreifen. Der rechte Fahrstreifen ist gesperrt. Auf der A29 Richtung Oldenburg zwischen Farel-Bockhorn und Farel-Obenstrohe ist der linke Fahrstreifen wegen Straßenschäden gesperrt. Habt eine gute und sichere Fahrt.
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4: In Osnabrück zeigt das Thermometer aktuell 24 Grad. In Lotte ebenfalls 24 Grad. In Bohmte haben wir 23 Grad. In der Nacht sinkt das Thermometer auf milde 22 Grad. So wird das Wetter morgen. Es erwartet euch ein Tag mit teils bewölktem Himmel und Regen. Bei anfangs 22 Grad. Im Laufe des Tages steigt das Thermometer auf bis zu 30 Grad an.
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1: Ich bin Dirk Zeitler. Die aktuelle Hitzewelle hat Deutschland den zweiten Temperaturrekord in Folge beschert. Der Deutsche Wetterdienst registrierte in Möckern-Drewitz in Sachsen-Anhalt am Nachmittag 41,5 Grad und damit den höchsten je bei uns gemessenen Wert.
2: Erst am Freitag hatte der DWD in Saarbrücken-Burbach mit 41,3 Grad die bis dahin höchste Temperatur hierzulande gemessen. Der vorherige Hitzerekord für Deutschland lag bei 41,2 Grad, gemessen am 25. Juli 2019 in Tönesforst und Duisburg-Bahl in Nordrhein-Westfalen. Der bisherige Rekord für die wärmste Nacht in Deutschland seit Beginn der Messungen war an den Nächten auf Donnerstag und auf Freitag in Bad Bergzabern in Rheinland-Pfalz eingestellt worden. Dort fiel die Temperatur jeweils nicht unter 26,2 Grad. Thomas Bleskin, Nachrichtenredaktion.
1: Die Zahl der Toten nach der Erdbebenkatastrophe in Venezuela ist auf 1430 gestiegen. Das teilte der Präsident der Nationalversammlung Rodriguez mit. Am dritten Tag nach den schweren Beben ist der Verbleib von zehntausenden Menschen weiter unklar. Besonders im Bundesstaat La Guaira, aber auch in der Hauptstadt Caracas gibt es große Zerstörungen. Inzwischen ist auch ein Team des Technischen Hilfswerks in Venezuela eingetroffen, um bei der Suche nach Vermissten zu helfen. Spirituosen wie Rum, Wodka und Korn sollen nach Plänen des Bundesfinanzministeriums ab dem kommenden Jahr höher besteuert werden. Dazu sei nun ein Gesetzentwurf erarbeitet worden, teilte ein Sprecher mit. Nähere Angaben machte er nicht. Wie das Redaktionsnetzwerk Deutschland berichtet, soll eine Erhöhung um 20% kommen. Von 13,03 Euro auf 15,64 Euro je Liter Reinalkohol. Zum Sport. Nach dem Stimmungsdämpfer gegen Ecuador bereitet sich die deutsche Fußballnationalmannschaft bei der WM nun auf Paraguay vor. Bei einer erneuten Niederlage am Montag geht es nach Hause. Sportdirektor Rudi Völler ist aber überzeugt, dass die WM für das deutsche Team noch nicht vorbei sein wird.
3: Der Glaube ist da, dass wir am Montag alles rausholen, dass wir absolut ins Limit gehen, was ja auch selbstverständlich ist, und ein richtig gutes Spiel machen und natürlich in die nächste Runde einziehen wollen.
1: DFB-Sportdirektor Rudi Völler. Das Spiel in Boston am Montag beginnt um 22.30 Uhr.
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4: Hier steht ihr aktuell am längsten. Auf der A29 Richtung Oldenburg zwischen Farel-Bockhorn und Farel-Obenstrohe ist der linke Fahrstreifen wegen Straßenschäden gesperrt. Die Sperrung dauert voraussichtlich bis Ende Juni 2026. Auf der A30 zwischen Nattbergen und Bissendorf sind in beiden Richtungen Tiere auf der Fahrbahn unterwegs. Rechnet dort mit Behinderungen. Wir wünschen euch eine gute Fahrt.
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4: In Osnabrück haben wir aktuell 23 Grad, genauso in Lotte und auch in Bohmte sind es 23 Grad. In der Nacht sinkt das Thermometer auf milde 22 Grad. So wird das Wetter morgen. Es erwartet euch ein Tag mit teils bewölktem Himmel und Regen, bei anfangs 22 Grad. Im Laufe des Tages steigt das Thermometer auf bis zu 30 Grad an.

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1: Ich bin Dirk Zeitler. Vor den angestrebten Entscheidungen über zentrale Reformen in der kommenden Woche steigt der Erwartungsdruck auf die schwarz-rote Koalition. Die Vorsitzende der Wirtschaftsweisen, Monika Schnitzer, sagte den Zeitungen der Funke Mediengruppe mit Blick auf das positive Echo für vorgelegte Kommissionsvorschläge, sie sehe bei der Rente das bislang stärkste Reformsignal. Der ehemalige Bundespräsident Gauck sagte der Welt am Sonntag, das Land warte dringend auf Entschlossenheit. Die aktuelle Hitzewelle hat Deutschland den zweiten Temperaturrekord in Folge beschwert. Der Deutsche Wetterdienst registrierte in Möckern-Drewitz in Sachsen-Anhalt am Nachmittag 41,5 Grad und damit den höchsten je bei uns gemessenen Wert.
2: Erst am Freitag hatte der DWD in Saarbrücken-Burbach mit 41,3 Grad die bis dahin höchste Temperatur hierzulande gemessen. Der vorherige Hitzerekord für Deutschland lag bei 41,2 Grad, gemessen am 25. Juli 2019 in Tönesforst und Duisburg-Bahl in Nordrhein-Westfalen. Der bisherige Rekord für die wärmste Nacht in Deutschland seit Beginn der Messungen war an den Nächten auf Donnerstag und auf Freitag in Bad Bergzabern in Rheinland-Pfalz eingestellt worden. Dort fiel die Temperatur jeweils nicht unter 26,2 Grad. Thomas Bleskin, Nachrichtenredaktion.
1: Die Zahl der Toten nach der Erdbebenkatastrophe in Venezuela ist auf 1430 gestiegen. Das teilte der Präsident der Nationalversammlung Rodriguez mit. Am dritten Tag nach den schweren Beben ist der Verbleib von zehntausenden Menschen weiter unklar. Besonders im Bundesstaat La Guaira, aber auch in der Hauptstadt Caracas gibt es große Zerstörungen. Inzwischen ist auch ein Team des Technischen Hilfswerks in Venezuela eingetroffen, um bei der Suche nach Vermissten zu helfen. Zum Sport. Nach dem Stimmungsdämpfer gegen Ecuador bereitet sich die deutsche Fußballnationalmannschaft bei der WM nun auf Paraguay vor. Bei einer erneuten Niederlage am Montag geht es nach Hause. Sportdirektor Rudi Völler ist aber überzeugt, dass die WM für das deutsche Team noch nicht vorbei sein wird.
3: Der Glaube ist da, dass wir am Montag alles rausholen, dass wir absolut ins Limit gehen, was ja auch selbstverständlich ist. Und ein richtig gutes Spiel machen und natürlich in die nächste Runde einziehen wollen.
1: DFB-Sportdirektor Rudi Völler. Das Spiel in Boston am Montag beginnt um 22.30 Uhr.
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4: Hier steht ihr aktuell am längsten. Auf der A29 Richtung Oldenburg zwischen Varel-Bockhorn und Varel-Obenstrohe ist wegen Straßenschäden der linke Fahrstreifen gesperrt. Auf der A30 Richtung Bad Oeynhausen liegt zwischen Bissendorf und Melle-Ost ein totes Tier auf der Fahrbahn. Ebenfalls Richtung Bad Oeynhausen gibt es zwischen Nattbergen und Gesmold dichten Verkehr. Habt eine gute und sichere Fahrt.
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4: In Lotte, Melle und Bramsche haben wir aktuell einheitlich 22 Grad. In der Nacht sinkt das Thermometer auf milde 22 Grad. So wird das Wetter morgen. Es erwartet euch ein Tag mit teils bewölktem Himmel und Regen. Bei anfangs 22 Grad. Im Laufe des Tages steigt das Thermometer auf bis zu 30 Grad an.

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1: Ich bin Dirk Zeitler. Die aktuelle Hitzewelle hat Deutschland den zweiten Temperaturrekord in Folge beschert. Der Deutsche Wetterdienst registrierte in Möckern-Drewitz in Sachsen-Anhalt am Nachmittag 41,5 Grad und damit den höchsten je bei uns gemessenen Wert. Die Hitze zeigt unter anderem auch Auswirkungen auf den Bahnverkehr. Die Deutsche Bahn und weitere Eisenbahnunternehmen raten deshalb am Wochenende von nicht dringend notwendigen Reisen ab. Vor der entscheidenden Sitzungswoche vor der Sommerpause wächst der Druck auf die schwarz-rote Koalition. Im Mittelpunkt stehen Reformen bei Rente, Gesundheit und Pflege. Die Erwartungen an Union und SPD sind hoch.
2: Rückenwind kommt unter anderem von der Vorsitzenden der Wirtschaftsweisen Schnitzer. Sie sieht bei der Rente das bislang stärkste Reformsignal und hofft auch bei Gesundheit und Pflege auf mutige Entscheidungen. Altbundespräsident Gauck fordert mehr Entschlossenheit und wirbt dafür, notwendige Zumutungen offen zu erklären. Gleichzeitig hält die Debatte über die Rentenpläne an. Aus der SPD kommt Kritik an einer vollständigen Umsetzung der Kommissionsvorschläge, während aus der Union ein schnelleres Aus für die sogenannte Rente mit 63 verlangt wird. Thomas